0: George Dyson, der 1964 gestorbene englische Komponist, wandelt mit seiner Woodland Suite unverkennbar auf dem Pfaden spezifisch britischer Klangtraditionen. Elfin Market, den vierten Satz aus dieser Suite, spielte das BBC Symphony Orchestra. Der Dirigent war Richard Haycox.
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0: Im Walde, Opus 41, Nummer 1 für vierstimmigen Chor a cappella. Eine Hommage des Rias Kammerchor an Felix Mendelssohn Bartholdy.
1: Zu den deutschen Traditionsorchestern mit entsprechend singulärer Klangkultur zählen die Bamberger Symphoniker. Über Jahrzehnte besonders verbunden zeigte sich das Orchester dem schwedisch-amerikanischen Dirigenten Herbert Blomstedt gegenüber, dem es anlässlich seines 97. Geburtstages den Swedish Summer Psalm von Nathan Söderblom widmete.

0: Die Bamberger Symphoniker mit dem Swedish Summer Psalm von Nathan Söderblöm, bearbeitet für Orchester von Andreas Wetterlund.
1: Und wir bleiben bei den Bambergern für Franz Schuberts Deutschen Tanz Nummer 1 C-Dur, Deutschverzeichnis 90. Am Pult Horst Stein.

0: Franz Schuberts Deutscher Tanz Nummer 1 in C-Dur, Deutschverzeichnis 90. Horst Stein hat die Bamberger Symphoniker dirigiert.
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2: Maximilian Hornung, im Folgenden der Solist im Cellokonzert Nummer 2 D-Dur, Hoboken 73-2 von Josef Haydn. Wir bringen den dritten Satz Allegro. Hornung wird begleitet von der Kammerakademie Potsdam, die Leitung hat Antonello Manacorda.

0: Gewandhausradio mit dem dritten Satz Allegro aus dem Cellokonzert Nummer 2 in D-Dur, Hoboken-Verzeichnis 73-2 von Josef Haydn. Solist war Maximilian Hornung. Begleitet wurde er von der Kammerakademie Potsdam unter Antonello Manacorda.
1: Comptime, so überschrieb der libanesisch-französische Komponist und Pianist Abdelrahman El-Bascha eines seiner Klavierstücke aus dem Zyklus Die Welt der Kinder.

Abdelrahman El-Bascha, eher selten begegnet man ihm auf deutschen Bühnen. Ein eindrücklicher Pianist, dessen Einspielungen etwa sämtlicher Werke Chopins oder sämtlicher Beethoven-Sonaten für Furore sorgten. Auch als Komponist wusste der Libanese mehrfach zu reüssieren, beispielsweise mit dem Zyklus »Die Welt der Kinder«, daraus zuletzt »Comtime«.

0: Shanna Golden, an Irish Pastoral Sketch. Hubert Clifford schrieb dieses Stück, exemplarisch gelesen von der BBC Philharmonic unter Martin Brabants. Shanna Golden, übrigens ein kleiner Ort im irischen County Limerick.
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2: Und mit Musik von Heinrich Ignaz Franz von Bieber tauchen wir ein in die Welt des Barock. Das Ensemble L'Arpeggiata um Lautenistin Christina Pluha mit einer Aria des in Böhmen gebürtigen Meisters.

0: Das Lied ohne Worte, Fis-Moll Opus 67 Nummer 2 von Felix Mendelssohn Bartholdy. Herausragend besetzt diese Aufnahme mit Andreas Ottensamer Klarinette und Yu Chawang Klavier.
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2: Wolfgang Amadeus Mozart, Konzert F-Dur, Köchelverzeichnis 242 für drei Klaviere und Orchester, der dritte Satz Rondo. Protagonisten der Einspielung, die Geschwister Katja und Mariella Beck, Semyon Bitschkow und die Berliner Philharmoniker.

Gewandhausradio. Wir hörten den dritten Satz Rondo aus dem Konzert in F-Dur, Köchelverzeichnis 242 für drei Klaviere und Orchester von Wolfgang Amadeus Mozart. Die Solistin Katja und Mariella Beck, am dritten Klavier saß Semyon Bitschkow. Und vom Klavier aus hat er auch die Berliner Philharmoniker dirigiert.

0: Antonín Dvořák, die Legende D-Dur Opus 59. Neeme Järvi leitete die Bamberger Symphoniker.
1: Was uns führt zu Johannes Brahms, dessen Variationen über ein Thema von Joseph Haydn. Das zugrunde liegende Thema, ein Satz aus einem Divertimento mit der Überschrift Chorale Sankt Antoni, stammt nach neueren Forschungen allerdings nicht von Haydn, sondern geht auf ein populäres Wallfahrtslied zurück. Riccardo Chailly dirigiert das Gewandhausorchester.

0: Chorale St. Antoni aus den Variationen über ein Thema von Joseph Haydn von Johannes Brahms. Riccardo Jailly am Pult des Gewandhausorchesters.
1: Damit zu Georg Philipp Telemann und dessen Divertimento S-Dur. Die Akademie für Alte Musik unter Bernhard Forck mit dem siebten Satz Retraite.

0: Retrait, der siebte Satz aus dem Divertimento S-Dur von Georg Philipp Telemann. Bernhard Fork hat die Akademie für Alte Musik Berlin geleitet.
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0: Dmitri Schostakowitsch, der Walzer Nummer 2 aus der ersten Jazz-Suite, hier arrangiert für Violoncello und 4 Saxophone. Alban Gerhard und das Alliage-Quartett musizierten.
1: Der US-amerikanische Pianist Andrew Tyson hat sich in Europa einen Namen gemacht mit einem Gewinn, nämlich des renommierten Concours Gesa Anda. Seine Lesarten von Sonaten des Neapolitaners Domenico Scarlatti bestechen durch Klarheit, Varianz, aparte Kolorierung und dynamisches Raffinement. Hier die Sonate A-Dur, Kirkpatrick-Verzeichnis 322.

0: Domenico Scarlatti, die Sonate A-Dur, Kirkpatrick, Verzeichnis 322. Am Flügel saß Andrew Tyson.
1: Auf verwachsenem Pfade nannte Leos Janáček seinen 10-teiligen Klavierzyklus von 1911. Die Kammerata Zürich spielte das Werk in einer Bearbeitung für Streichorchester ein. Ein verwehtes Blatt, Igor Karsko leitet das Ensemble.

0: Ein verwehtes Blatt aus Leos Janáčeks Zyklus Auf verwachsenem Pfade, diese Nummer. Igor Karsko dirigierte die Kammerata Zürich.
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Adolf Jensen, aus dessen Hochzeitsmusik Opus 45 dieser Reigen, gegeben von der Philharmonie Baden-Baden unter Pawel Balew. Jensen, Jahrgang 1837, wurde in Königsberg geboren und fungierte als Theaterkapellmeister unter anderem in Posen, Bromberg und Kopenhagen. Aufgrund eines dauerhaften Leidens suchte er Heilung unter anderem im Kurort Baden-Baden, wo er 1879 starb.

Das Collegium Instrumentale Brugensis mit der Ouvertüre aus der Ouvertüre C-Moll Werkeverzeichnis 55 von Georg Philipp Telemann. Das 1970 gegründete Ensemble ist der historisch informierten Spielweise verpflichtet, musiziert allerdings auf modernem Instrumentarium, um ein breiteres Repertoirespektrum offerieren zu können. Gewandhaus Radio, obwohl sein Schaffen zuvorderst im Zeichen der Gattung Oper stand, widmete sich der italienische Komponist Saverio Mercadante bisweilen erfolgreich auch dem Fach Solokonzert. Hier ist Mercadantes Klarinettenkonzert Nummer 2 B-Dur Opus 101, der erste Satz Allegro Maestoso. Der Solist Gianmarco Cassani wird begleitet vom Orchestra Sinfonica di Roma. Am Pult Francesco Lavecchia.

Saverio Mercadante, der erste Satz Allegro Maestoso aus dem Klarinettenkonzert Nummer 2 B-Dur Opus 101 des Italieners in der Lesart von Gianmarco Cassani und dem Orchestra Sinfonica di Roma unter Francesco Lavecchia. Zu Robert Schumann damit und dessen Klaviertrio Nummer 2 in F-Dur Opus 80. Hören Sie das Trio Karenin mit dem dritten Satz überschrieben in mäßiger Bewegung.

Das Trio Karenin mit dem dritten Satz in mäßiger Bewegung aus dem Klaviertrio F-Dur Opus 80 von Robert Schumann. Zu den Zeitgenossen Schumanns zählte der in Coburg gebürtige Felix Draeseke, der unter anderem am Leipziger Konservatorium bei Julius Rietz lernte und dessen symphonisches Werk später von Gewandhauskapellmeister Arthur Nikisch aufgeführt wurde, der dann allerdings in den 1920er Jahren schnell in Vergessenheit geriet. So verzeichnet auch der Katalog bis heute nur eine überschaubare Anzahl von Einspielungen der Werke Draesekes. Hören wir im Folgenden die Sinfonie G-Dur Opus 12 des Komponisten, den zweiten Satz Scherzo Presto Leggero daraus mit dem Wuppertal Symphony Orchestra unter George Hansen.

Immer wieder interessant, die Klang- und Formensprache vergessener Meister zu entdecken, beispielsweise die von Felix Draeseke, der das romantische Idiom zu versöhnen wusste mit dem Formenkanon der klassischen Epoche. Das Wuppertal Symphony Orchestra unter George Hanson mit dem zweiten Satz Scherzo Presto Leggero aus Draesekes zweiter Sinfonie G-Dur Opus 12. Gewandhausradio, wie viel und was genau an Max Bruchs schottischer Fantasie für Violine und Orchester Opus 46 nun wirklich schottisch ist, darüber kann man trefflich streiten. Gewiss ist, das Werk wurde inspiriert von Texten des schottischen Schriftstellers Walter Scott und bedient sich einschlägiger Volksmelodien. Allerdings, wer die zum Teil schroffen, mächtigen Landschaften der Region kennt, der wird in Bruchs Musik die entsprechenden Assoziationen finden. Joshua Bell in der Rolle des Solisten und Dirigenten und die Academy of St. Martin in the Fields mit dem vierten Satz Finale Allegro Guerriero aus Bruchs Fantasie.

Max Bruch, die schottische Fantasie Opus 46 für Violine und Orchester, der vierte Satz, Finale, Allegro Guerriero. Joshua Bell in der Doppelfunktion als Solist und Dirigent am Pult der Academy of San Martin in the Fields. Gewandhausradio mit einer Piece von Franz Schubert. Pianist Marc-André Amelin spielt das Impromptu Nummer 4 in F-Moll. Deutschverzeichnis 935.

Der kanadische Pianist Marc-André Amelin mit dem Impromptu Nummer 4 F-Moll, Deutschverzeichnis 935 von Franz Schubert und damit einem der technisch anspruchsvollsten der Gattung aus der Feder des Komponisten. Sprung damit ins 20. Jahrhundert.

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Das Quintett für vier Bläser und Klavier von Wolfgang Amadeus Mozart, bearbeitet von Jean Fonsex für Kammerorchester und Violine. Den dritten Satz Rondo spielten Geiger Sebastian Bohren und die Charts Chamber Artists. Damit zu einer Lektion, einer Leçon in Sachen Gitarrenspiel. Fernando Sor schrieb die folgende Opus 31, eine Aufnahme mit Philipp Schmidt.

0: Philipp Schmidt mit der Lektion 20 aus den 24 Leçons Opus 31 von Fernando Sor.
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Johann Sebastian Bach, Serra Tavzanli mit der Gieg aus der Partita B-Dur, Werkeverzeichnis 825. Gewandhaus Radio zu den Dirigenten, die mit ihren Exegesen von Mozart-Werken Maßstäbe gesetzt haben, zählt fraglos Nikolaus Harnoncourt. Was ihm gelang, nicht nur am Pult des von ihm ins Leben gerufenen Concentus Musicus Wien, sondern auch mit anderen führenden Klangkörpern, wie beispielsweise dem Konzertgebouworchestra Amsterdam, den Wiener Philharmonikern oder beispielsweise auch Mitte der 80er Jahre mit der Staatskapelle Dresden. Hier der dritte Satz, Menuetto aus Mozarts Serenade Nummer 7 D-Dur, Köchelverzeichnis 250, der sogenannten Haffner-Serenade.

0: Die Staatskapelle Dresden unter Nikolaus Anoncourt mit dem dritten Satz Menuetto aus der Serenade Nummer 7 D-Dur von Wolfgang Amadeus Mozart.
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0: Der niederländische Barockmeister Willem de Fesch, zunächst als Kapellmeister in Amsterdam tätig, ließ sich ab 1732 in London nieder, reüssierte als Geiger und dirigierte erfolgreich auch das Orchester des Kollegen Georg Friedrich Händel. Sein Kompositionsstil weist bereits voraus in die Vorklassik. Das Ensemble Musica Ad Renum mit Fesch, Konzerto Nummer 4 in D-Dur.

Willem de Fesch, Concerto Nummer 4, D-Dur, eine Aufnahme mit dem Ensemble Musica Adrenum. Gewandhausradio zu einem Werk von Andreas Romberg. Wie de Fesch war der Komponist ebenso als Violinvirtuose und Dirigent erfolgreich. Zu Lebzeiten wurden seine Werke ebenso gutiert wie die seiner Kollegen Haydn, Mozart und Beethoven. Shushan Cyranocion ist die Solistin in Rombergs Violinkonzert Nummer 4 in C-Dur. Sie wird begleitet vom Capriccio Barockorchester.

0: Shushan Cyranocion, die Solistin im Violinkonzert Nummer 4 C-Dur von Andreas Romberg. An ihrer Seite das Capriccio Barockorchester Basel.
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Gewandhausradio mit Musik von Ermanno Wolf Ferrari. Die Ouvertüre zur komischen Oper Il Segreto di Susanna mit dem Royal Liverpool Philharmonic Orchestra unter Domingo Hindoyan. Karl Reinecke, der Werkekatalog des ehemaligen Gewandhauskapellmeisters, Komponisten und Pianisten von eminentem Umfang, darunter zahlreiche bemerkenswerte Kammermusikpreziosen, wie etwa das Klavierquintett D-Dur Opus 272 aus dem Jahr 1905. Das Linus-Ensemble um Pianistin Constanze Eickhorst mit dem zweiten Satz Scherzo Moderato.

0: Scherzo Moderato, der zweite Satz aus dem Klavierquintett D-Dur Opus 272 von Karl Reinecke, das Linos Ensemble musizierte.
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0: Begründer des Tango Nuevo, Bandoneonist und Komponist Astor Piazzolla. Zu dessen meist aufgeführten und auch bearbeiteten Werken gehört Oblivion. Saxophonist Marco Albonetti begleitet vom Orchestra Philharmonica Italiana.

Astor Piazzolla Oblivion, Saxophonist Marco Albonetti und das Orchestra Philharmonica Italiana bei Gewandhausradio.

0: Charles Richard Hamelin spielte das Fantaisie impromptu Cismol Opus Posthumum 66 von Frédéric Chopin.
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Ein Entree nach Mars, die Gavotta, das ist der dritte Satz aus der Sinfonia A4 Nummer 1 in B-Dur von Benedetto Marcello. Das Ensemble La Floridiana musizierte. Der Venezianer ist Bruder des berühmteren Alessandro Marcello, setzte allerdings andere berufliche Prioritäten. Als Spross einer Advokatenfamilie studierte er Jura und bekleidete anschließend hohe Ämter in der Lagunenstadt, was ihn aber nicht davon abhielt, nebenbei zu komponieren.

Das Ensemble Private Musike um den Barockgitarristen Pier Pitzel mit dieser Folia von Giovanni Paolo Foscarini. Der italienische Barockmeister, selbst Theorben- und Gitarrenvirtuose, stand in Diensten diverser europäischer Fürstenhäuser. Gewandhausradio Gabriel Pirnet schrieb den folgenden Marsch der kleinen Bleisoldaten, Marsch des Petits Soldats de Plomb, Opus 14, Nummer 6. Jean-Pierre Jacquillat am Pult des Orchestres.

0: Marche des Petits Soldats de Plombes, Opus 14 Nummer 6 von Gabriel Pernet. Jean-Pierre Jacquillat dirigierte das Orchestre de Paris.
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0: Die Romanze F-Dur für Viola und Orchester Opus 85 von Max Bruch ist in den Konzertsälen weniger präsent als in den Musikhochschulen, wo sie zum Standardrepertoire für Bratschenstudentinnen zählt. Fraglos ein romantisches Kleinod. Janine Jansen, Ricardo Chailly und das Gewandhausorchester Leipzig haben das Werk integriert in ein Album mit Einspielungen von Bruch- und Mendelssohn-Violinkonzerten.

Janine Jansen, die Solistin in der Romanze F-Dur für Viola und Orchester Opus 85 von Max Bruch. Ricardo Chailly leitete das Gewandhausorchester Leipzig. Irois, so überschrieb Pianist und Komponist Didier Squibon eine Nummer aus seiner Suite Molaine. Musik ganz im Zeichen bretonischer Landschaften.

Iroise, Klaviermusik von Didier Squibon. Gewandhaus Radio, Robert Schumanns Konzertstück für vier Hörner und Orchester F-Dur Opus 86 kam 1850 in Leipzig zur Uraufführung. Das sei, so schrieb Schumann an den Kollegen Ferdinand Hiller, eine seiner besten Sachen. Hören wir German Horn Sound und die Bamberger Symphoniker unter Michael Sanderling.

0: Robert Schumann, das Konzertstück für vier Hörner und Orchester F-Dur Opus 86 von Robert Schumann, gegeben von German Horn Sound und den Bamberger Symphonikern, Dirigent Michael Sanderling.
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0: Auf der Agenda Vokalmusik von Felix Mendelssohn Bartholdy. Lob des Weins. Frieda Bernius leitet die Männerstimmen des SWR-Vokalensembles.

Lob des Weins, ein Chor von Felix Mendelssohn Bartholdy. Eine Aufnahme mit den Männerstimmen des SWR-Vokalensembles am Pult Frieder Bernius. Wir bleiben bei Mendelssohn. Einen erstaunlichen Eindruck seiner jugendlichen Schaffenspotenziale vermitteln die Streichersinfonien. Die Amsterdam-Sinfonietta unter Lev Markitz mit der Sinfonie Nummer 8 in D-Dur. Anliegt der vierte Satz Allegro Molto.

Die Amsterdam-Sinfonietta, Dirigent Lev Markitz mit dem vierten Satz Allegro Molto aus der Streichersinfonie Nummer 8 D-Dur von Felix Mendelssohn Bartholdy. Zu Carl Philipp Emanuel Bach damit in Gewandhausradio. Sie hören das Konzert in G-Dur, Werkeverzeichnis 475, in der Lesart von Pianist Sebastian Knauer und dem Zürcher Kammerorchester.

0: Sebastian Knauer war der Solist im Klavierkonzert G-Dur, Werkeverzeichnis 475 von Carl Philipp Emanuel Bach. Er wurde begleitet vom Zürcher Kammerorchester.
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Johann Sebastian Bach, die Bourée aus der Suite Nummer 1 E-Moll, Werkeverzeichnis 996 in der Version für Harfe Solo. Eine Aufnahme mit Markus Volker Thalheimer bei Gewandhaus Radio. Giuseppe Matucci, der italienische Dirigent, Pianist und Komponist, ein reisender Virtuose, wie auch Klavierprofessor am Konservatorium in Neapel und dessen Direktor. Als Dirigent setzte sich Matucci besonders für die Musik Richard Wagners ein, von der er sich allerdings als Komponist kaum beeinflusst sah. Im Gegensatz zu vielen seiner Zeitgenossen in der zweiten Hälfte des 19. Jahrhunderts setzte Matucci als Komponist nicht auf die Oper, sondern fokussierte sich auf Instrumentalmusik. Hier die Gavotta, Opus 55 Nummer 2. Francesco La Vecchia dirigiert das Orchestra Sinfonica di Roma.

Giuseppe Matucci, die Gavotta Opus 55 Nummer 2 in der Lesart des Orchestra Sinfonica di Roma unter Francesco Lavecchia.

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2: Und dazu begrüßen Sie Constanze Kittel
3: und Martin Hoffmeister.

0: La Filleule des Fées, zu Deutsch das Patenkind der Feen. Adolphe Adam hat dieses Ballett in 3 Akten und 7 Bildern geschaffen. Uraufgeführt wurde es im Herbst 1849 in der Pariser Oper. Aus dem Prolog brachten wir die Nummer 10. Andrew McRaeler dirigierte das Queensland Symphony Orchestra.
1: Bruno Maderna, nicht nur als Protagonist der europäischen Neue Musikszene machte der Italiener von sich reden, ebenso wandte er sich immer wieder auch seiner Passion für die Renaissance-Musik seiner Heimat zu, indem er kongeniale Transkriptionen etwa für Kammerorchester von Werken der fernen Epoche vorlegte. Dennis Russell Davies und das Orchestra della Svizzera Italiana haben einige dieser Bearbeitungen eingespielt. Hier die Canzone a tre cori von Giovanni Gabrieli.

0: Giovanni Gabrieli, Canzone a tre cori, Dennis Russell Davis am Pult des Orchestra della Svizzera Italiana. Die Bearbeitung für Kammerorchester besorgte Bruno Maderna.
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2: Seine Ausbildung hat der deutsch-böhmische Komponist, Kontrabassist und Kapellmeister Antonio Rossetti aller Wahrscheinlichkeit nach bei den Jesuiten in Prag erhalten. Seine künstlerischen Wanderjahre führten ihn unter anderem nach Russland und Paris, später an den Hof von Ludwigslust. Hinterlassen hat der Mann immerhin mehr als 40 Sinfonien, 16 Konzerte, Kammer, Klavier und geistliche Musik. Hören wir den Kopfsatz Allegro Molto aus Rossettis Flötenkonzert G-Dur. Susanne Barner wird begleitet von den Hamburger Sinfonikern unter Johannes Mösus.

0: Susanne Barner, die Solistin im Flötenkonzert G-Dur von Antonio Rossetti. Allegro molto, so ist der erste Satz überschrieben. Johannes Mösus leitete die Hamburger Symphoniker.
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0: Am Ball aus der Sammlung mit ungarischen Tänzen, diese Nummer von Ferenc Farkas. Eine Aufnahme mit Sarah Christ.
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0: Das Detmolder Bläsersextett mit Musik aus der Wiener Klassik. Wir hörten den zweiten Satz, Menuett Trio aus der Serenade S-Dur, Köchelverzeichnis 375 von Wolfgang Amadeus Mozart.
1: Wir bleiben in der Wiener Klassik mit Ludwig van Beethoven. Maria Joao Perez spielt den dritten Satz Rondo aus dessen Sonate Nummer 8, C-Moll, Opus 13.

0: Theodor von Schacht, die Sinfonie B-Dur, der zweite Satz Andante, gegeben vom Evergreen Symphony Orchestra unter Gernot Schmalfuß. Von diesem Ensemble dürften die wenigsten gehört haben, es stammt aus Taiwan. Auch Theodor von Schacht, genauer Theodor Freiherr von Schacht, ein eher unbekannter Name. Der Meister wirkte an mehreren Höfen, unter anderem an dem der Turnotaxis in Regensburg. Seine Musik, fraglos eine Wiederentdeckung.
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2: Und den folgenden Komponisten braucht man wohl kaum mehr vorzustellen. Anliegt Antonio Vivaldis Concerto G-Moll, Werkeverzeichnis 155. Annemarie Harrer, die Geigensolistin. Das Ensemble La Festa Musicale musiziert.

Antonio Vivaldi, das Violinkonzert G-Moll Riom-Verzeichnis 155 in der Lesart von Annemarie Harrer und dem Ensemble La Festa Musicale. Die norddeutsche Barockformation, gegründet 2014, hat eine große Affinität zu selten aufgeführten und eingespielten Werken.

0: Il Segreto di Susanna, die Ouvertüre zur Oper von Ermanno Wolf-Ferrari in der Lesart des Royal Liverpool Philharmonic Orchestra unter Domingo Hindoyan.
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2: Michael McHale, Klavier und Michael Collins Klarinette im Folgenden mit einem Lied ohne Worte von Felix Mendelssohn Bartholdy.

Gewandhausradio mit einem Lied ohne Worte, Opus 38 Nummer 2 von Felix Mendelssohn Bartholdy. Eine Aufnahme mit Michael Collins, Klarinette und Michael McHale, Klavier.

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Aus dem Zyklus En Vacances, diese Nummer gegeben von der französischen Pianistin Anne Kefleck. Lichte, den Spiegelungen des Meeres abgelauschte Klänge, komponiert von Déodat de Séverac.

Georg Philipp Telemann, die Suite D-Dur für Trompete, Oboe, Streicher und Basso Continuo aus der Tafelmusik. The King's Consort unter Robert King mit dem 5. Satz der Suite Allegro. Damit zu einem selten aufgeführten Kleinod des norwegischen Komponisten Ludwig Irgens Jensen. Der gilt als einer der bedeutendsten Meister der Zwischenkriegszeit. Sein Stil zeigt deutliche Spuren romantischer Idiome. Hier das Scherzo aus Jensens Suite Kong Bladvins Armring, Eivind Ortland am Pult des Trondheim Symphony Orchestra.

Wie lebt sich's so fröhlich im Grünen? Der Schweizer Kammerchor und das Musikkollegium Winterthur unter Douglas Boyd mit dem Jägerchor aus der Schauspielmusik zu Rosamunde von Franz Schubert. Gewandhausradio, in Danzig geboren, in Böhmen 1807 gestorben, der deutsch-böhmische Komponist italienischer Provenienz Antonio Cattelieri. Ein Meister der klassischen Epoche mit überschaubarem Werkeumfang, immerhin darunter 3 Opern und 3 Oratorien, Konzerte, Kammermusik und Sinfonien. Allen Werken gemein ist, sie führen diskografisch und auf den Bühnen ein Schattendasein. Insofern zu danken ist dem Dirigenten Gernot Schmalfuß und dem Evergreen Symphony Orchestra, dass sie die 4 Sinfonien Cattelieris eingespielt haben. Aus der Sinfonie Nummer 2 im Folgenden der 3. Satz Allegro.

Antonio Cattelieri, das Evergreen Symphony Orchestra mit Sitz in Taipei, mit dem dritten Satz Allegro aus der zweiten Sinfonie des deutsch-böhmischen Meisters. Gernot Schmalfuß dirigierte. Zu den führenden Komponisten von Werken für Gitarre zählt fraglos der spanische, der katalanische Romantiker Francesco Tàrrega. Er gilt zudem als einer der Wegbereiter des modernen Gitarrenspiels. Norbert Kraft mit der Mazurka Adelita.

Les Barricades Mystérieuses, eine Piece von François Couperin in der Lesart von Alexandre Tarot. Wir bleiben im Barock mit dem Konzert D-Moll für Oboe, Violine, Streicher und Basso Continuo von Johann Friedrich Fasch. Das Ensemble Il Gardelino musiziert.

Gewandhausradio, das Konzert D-Moll für Oboe, Violine, Streicher und Basso Continuo von Johann Friedrich Fasch. Eine Aufnahme mit dem flämischen Ensemble Il Gardelino. Der deutsch-böhmische Kapellmeister und Komponist Antonio Rossetti reüssierte insbesondere mit seinen Konzerten und über 40 Sinfonien. Eine Auswahl dieser Werke haben verdienstvollerweise die Hamburger Symphoniker unter Johannes Mösus eingespielt. Aufliegt der dritte Satz, Menuetto Maestoso Trio, aus der Sinfonie D-Dur, La Chasse, die Jagd.

Laschas, so überschrieb Antonio Rosetti seine Sinfonie in D-Dur, aus der wir den dritten Satz Menuetto Maestoso Trio hörten. Johannes Mösus dirigierte die Hamburger Symphoniker. Zu den eindrucksvollsten, virtuosesten und mit dramaturgischem Raffinement konzipierten Klavierkonzerten des 19. Jahrhunderts gehört das zweite in G-Moll Opus 22 von Camille Saint-Saëns. Im zweiten Satz, Allegro Scherzando, wird Solistin Cécile Dicat begleitet vom London Philharmonic Orchestra unter Andre Previn. Eine Aufnahme aus dem Jahr 1983.

Ausgezeichnet mit dem Grand Prix du Disque für diese Einspielung des zweiten Klavierkonzertes in G-Moll Opus 22 von Camille Saint-Saëns, die in Manila geborene Pianistin Cécile Licat, eine Schülerin von Orzhovsky und Rudolf Sörkin. Wir hörten den zweiten Satz des Werkes Allegro Scherzando. Licat wurde begleitet vom London Philharmonic Orchestra, Dirigent Andrei Previn. 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

auch schon fast eine Legende, das 1966 von Klarinettist Dieter Klöcker ins Leben gerufene Ensemble Consortium Classicum. In den 2010er Jahren dann endete die Zusammenarbeit. Die Formation hier mit dem dritten Satz Menuetto aus der Sinfonie für Bläser D-Dur von Leopold Koscheluch. Weiter mit Antonio Vivaldi und dessen Violinkonzert E-Moll, Riumverzeichnis 281. Solist im ersten Satz Allegro ist Giuliano Carmignola. Ottavio D'Antone leitet die Accademia Bizantina.

Giuliano Camignola, der Solist im ersten Satz Allegro des Violinkonzertes in E-Moll, Riumverzeichnis 281 von Antonio Vivaldi. Ottavio D'Antone leitete die Accademia Bizantina. Zu Norwegens führenden Klangkörpern gehört fraglos das Bergen Philharmonic Orchestra, dessen künstlerische DNA ist selbstredend geprägt von den Klangwelten Edvard Griegs. Aus Griegs Pergin Suite Nummer 1, Opus 46, die Nummer 1, Morgenstimmung, Bergen Philharmonic unter der Leitung von Ole Christian Rüth.

Robert Schumann, Reconnaissance aus Carnaval Opus 9, gegeben von Boris Giltburg. Auf der Agenda im Folgenden Musik von Georg Friedrich Händel. Das Concerto a due Cori Nummer 3 F-Dur, Werkeverzeichnis 334. Das Ensemble Zefiro, Leitung Alfredo Bernardini, mit dem sechsten Satz daraus

0: Allegro, der sechste Satz aus dem Concerto A-Dur Cori Nummer 3 F-Dur von Georg Friedrich Händel. Alfredo Bernardini leitete das Ensemble Zefiro.
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1: Herzlich willkommen zu einer neuen Ausgabe von Inside Gewandhaus im Gewandhausradio. Und zum Einstieg in diese Stunde steht hier schon mal der Mann am Pult, den wir in dieser Woche in Leipzig beim Gewandhausorchester begrüßen können. Tukan Sochiev, hier dirigiert der Wiener Philharmoniker mit der Farandole aus Georges Bizets Carmen Suite Nummer 2.

Tugan Tsuchiev dirigierte hier Georges Bizet. In dieser Woche wird der Künstler aus Nordossetien im Kaukasus im Gewandhaus zu erleben sein. Er ist ja bereits einige Male schon da gewesen und über ihn und das Programm bin ich im Gespräch mit Tobias Niederschlag in unserem heutigen Blick ins Konzertbüro des Gewandhausorchesters. Und eigentlich sollte ja in diesem September Herbert Blomstedt bei seinem Gewandhausorchester zu Gast sein. Krankheitsbedingt ging das nicht. Nun sitzt er zu Hause und langweilt sich zu Tode, wie er dem Gewandhaus mitteilte. Ein im wahrsten Sinne des Wortes Jahrhundertdirigent und das gleich im doppelten Wortsinn, denn Herbert Blomstedt wird ja im nächsten Jahr 100 Jahre alt. Und in diesem Sommer ist nun ein Buch erschienen, das dieser erstaunlichen Persönlichkeit Herbert Blomstedt auf den Grund geht. Der Musikwissenschaftler Felix Diergarten ist dem besonderen Charisma des asketischen Dirigenten und seiner Philosophie in Sachen Musik unter anderem in Gesprächen mit ihm nachgegangen. Das Buch stellen wir Ihnen ebenfalls in dieser Stunde vor und es gibt ein Porträt des Gewandhausbläserquintetts. Das ist eines der ältesten unter den Gewandhausensembles, das in dieser Woche ebenfalls im Konzert zu erleben sein wird. Hier ist aber erstmal ein weiterer Künstler des großen Konzertes dieser Woche, ein Ausnahmekünstler auf der Violine. Nikolai Sepp-Snyder spielt hier Pablo de Sarasate.

0: Die Romanza Andalusa von Pablo de Sarasate und gehört haben wir hier die Ex-Kreisler Guarneri del Gesù von Nikolai Schäff-Snyder, ein Instrument, das tatsächlich einst vom großen Fritz Kreisler gespielt wurde. Am Klavier saß hier Daniel Gortler. Der gebürtige Däne Nikolai Schäff-Snyder, in Kopenhagen geboren, ist einer der ganz großen Geiger unserer Tage, der souveräne Virtuosität mit tiefer Musikalität und Klangschönheit zu verbinden weiß. Aber nicht nur das, er dirigiert seit geraumer Zeit auch, ist Chef des Orchestre National de Lyon und auch viel als Gastdirigent unterwegs, unterrichtet unter anderem als Professor an der Royal Academy of Music und er ist Gründer und Leiter der Nordic Music Academy Summer School. Ein vielbeschäftigter Mann also. In der Musik, so sagt er, muss man aber immer alles geben. Sich zurückzuhalten wäre grundfalsch.
1: Wie kann man zurückhalten bei Musik? Das geht ja um Leidenschaft, das geht um Leben, das geht um Tod, das geht um Liebe, das geht um Emotionen, die so groß sind, dass wir sie gar nicht wahrnehmen können. Und wie man sich da überhaupt zurückhalten kann, man muss die Balance finden zwischen diesem Risiko nehmen, dieser Impulsivität mit dem intellektuellen Wissen von was wir in dem Moment machen.
0: Beim Gewandhaus ist Nikolai Schäff-Snyder ja regelmäßig zu Gast, jetzt auch mit dem Violinkonzert von Jean Sibelius in dieser Woche, ein Werk, das ihn schon lange begleitet. Mit dem Gewandhausorchester zu spielen, sagt er, das ist was ganz Besonderes.
1: Ich finde, dass im Gewandhaus eine Tradition geführt wird und man spürt, von Generation zu Generation wird das weitergebracht. Und das spürt man ganz deutlich. Das ist eine ganz eigenartige Qualität vom Ton.
0: Soweit also Nikolai Schäff-Snyder. In dieser Woche ist er zu Gast im Gewandhaus mit diesem Werk, dem Sibelius-Konzert D-Moll Opus 47. Hier wird Nikolai Schäff-Snyder begleitet von der Königlich Flandrischen Philharmonie aus Antwerpen unter Leitung von Marc Sustrow.

0: Nikolai Schipp-Snyder spielte das Allegro Manontanto, den dritten Satz aus dem Violinkonzert Opus 47 von Jean Sibelius, hier begleitet von der Königlich Flandrischen Philharmonie Antwerpen, die heute Symphonieorchester Antwerpen heißt. Am Pult stand hier Marc Sustrow. Und in den großen Konzerten dieser Woche wird eben dieses Werk erklingen mit Nikolai Schipp-Snyder und Tukan Sochiev am Pult. Und was dieses Konzert ausmacht, welche Hintergründe es dazu gibt, dazu wagen wir einen Blick ins Konzertbüro des Gewandhausorchesters zu Tobias Niederschlag, dem Leiter dort. Tobias Niederschlag, Sibelius und César Franck, wie ist dieses Programm entstanden und was ist vielleicht auch das Besondere daran?
1: Ja, also man muss dazu sagen, dass das Programm in dieser Woche eigentlich eine Ausnahme darstellt in unserer Konzertplanung. Es ist häufig so, dass wir Programme wirklich dramaturgisch konzipieren und auch schauen, dass wir bestimmte Schwerpunktthemen berücksichtigen, die über die ganze Saison hinweg verteilt sind. Das ist bei diesem Programm etwas anders. Es ist sozusagen ein Solitär, wo ja zwei Werke auf dem Programm stehen, zwei Hauptwerke, über deren Verbindungen wir jetzt gleich ein bisschen genauer sprechen können, aber die keinen Bezug haben zu anderen Schwerpunktthemen, sondern das sind schon auch Werke, muss man ganz ehrlich sagen, die sich die beiden herausragenden Künstler, also Nikolai Schipp-Snyder, der Geiger, und der Dirigent Tukan Sochiev, gewünscht haben. Allerdings muss man auch dazu sagen, dass das Programm ja auch nicht ganz im luftleeren Raum steht. Das Sibelius-Violinkonzert ist ja eines der großen Violinkonzerte, das auch ein ganz besonderes Werk für Nikolai Schipp-Snyder ist. Er hat mit diesem Werk 1997 den Queen Elizabeth-Wettbewerb gewonnen, mit dem seine Karriere gestartet ist. Also das ist für ihn immer ein besonderes Werk und es ist, glaube ich, auch immer besonders, dieses Werk mit ihm hören zu können. Es war ein expliziter Wunsch, das auch hier in Leipzig zu spielen. Und mit Tukan Sochiev, der ja doch seit einigen Jahren ein regelmäßiger Gastdirigent bei uns ist, haben wir in der Tat auch in den letzten Jahren uns doch auch ein bisschen auf französisches Repertoire konzentriert. Er hat die Orgelsymphonie von Saint-Saëns gemacht, auch die wirklich sehr selten gespielte B-Dur-Symphonie von Ernest Chausson. Und das ist eigentlich eine logische Fortsetzung, dass natürlich jetzt auch die berühmte D-Moll-Symphonie von César Franck folgen muss. Zumal man dazu sagen muss, dass das ja ein Repertoire ist, das, wie soll man sagen, in unseren Konzerten nicht übermäßig repräsentiert ist und insofern dann auch eine wirklich sehr schöne Farbe in den gesamten Spielplan einbringt.
0: Also ein sehr reizvolles Programm, auch mal abseits der großen Standards, besonders was den César Franck angeht. Sibelius Violinkonzert ist ja eigentlich ein Muss für jeden Geiger, der was auf sich hält. Ein großartiges Konzert mit vielen Facetten, das aber auch dem Geiger einiges abverlangt. Herr Niederschlag, ich habe da jetzt bei Ihnen so ein bisschen rausgehört. Die Künstlerinnen und Künstler können sich da auch selbst einbringen, was die Werkwahl angeht. Wobei ich natürlich da gern mal fragen würde, wie funktioniert eigentlich so die Künstlerakquise? Also gerade was Größen wie Nikolai Schipp-Snyder oder Tukan Sochiev angeht, da steht man ja, denke ich, auch so mitten in einem Bewerberfeld. Fragen Sie da an oder kommen auch umgekehrt Angebote an Sie oder Anfragen?
1: Also es ist beides. Natürlich bekomme ich jeden Tag unendlich viele E-Mails, Anfragen von Agenturen, die Künstler anbieten. In der Regel ist es aber doch so, dass wir die Künstler wählen. Künstler, die schon eine Vergangenheit, eine Geschichte mit dem Orchester haben, dort besonders gut angekommen sind oder vielleicht auch besonders interessant sind, sehr en vogue, wo man sagt, der oder diejenige muss unbedingt mal kommen. Wie auch immer es dann läuft, das muss man auch dazu sagen, das weiß man vorher nie. Das hat auch gar nichts mit der Qualität der Künstler oder auch des Orchesters zu tun, sondern das ist dann letztendlich auch eine Chemiefrage, die bei jedem Orchester ein bisschen anders ausfällt. Und das ist natürlich auch besonders spannend mitzuerleben. Und da gibt es natürlich, ich würde mal sagen, eine Prioritätenliste, auch eine Dirigentenliste mit Namen, die sich das Orchester in besonderer Weise wünscht. Tukan Sochiev ist auch einer dieser Dirigenten, der ja eine ganz interessante Biografie hat. Er hat ja vor ein paar Jahren seine beiden Chefpositionen in Toulouse und auch am Bolschoi-Theater in Moskau parallel abgegeben, als der russische Angriffskrieg auf die Ukraine losging, und war dann erstmal freiberuflich tätig bei vielen großen Orchestern. Da war dann auch endlich mal ein bisschen Luft, sodass wir ihn auch in Leipzig regelmäßig erleben konnten. Jetzt ist eine neue Chefposition in Aussicht in Genf und er macht auch viel mit den Wiener Philharmonikern. Übrigens das Neujahrskonzert am 1. Januar nächsten Jahres wird er dirigieren. Ja, man kann davon ausgehen, dass der Kalender danach noch voller sein wird und es ist schön, dass wir diese Verbindung haben und sie auch aufrechterhalten werden.
0: Umso schöner ist es ja, dass wir ihn jetzt nochmal im Gewandhaus erleben können mit einem spannenden Programm. Und wir sprechen über die Konzerte der Woche im Gewandhaus mit Tobias Niederschlag, dem Leiter des Gewandhaus-Konzertbüros. Herr Niederschlag, Sie haben gesagt, ein anspruchsvolles und fürs Orchester auch vielleicht gar nicht so ohne weiteres abrufbares Programm. Nun gibt es da ja nur ein paar Proben, gerade bei Gastdirigenten. Reicht das aus, um da zusammenzufinden und auch vielleicht so ein bisschen am Detail arbeiten zu können?
1: Naja, wir haben in der Regel immer eine Probenwoche, die am Montag beginnt. Am Donnerstag ist meistens die Generalprobe und abends das erste Konzert. Es sind 5 Proben. Das ist gängig. Es gibt Orchester, die weniger Proben haben. Es gibt auch Orchester, die mehr Proben haben. Aber das ist, glaube ich, ein gutes Maß, wo man ja ein Programm, hängt natürlich auch ein bisschen vom Repertoire ab, doch gut erarbeiten kann. Ja, aber der Dirigent und das Orchester treffen dann wirklich erst Anfang der Woche aufeinander, um an diesem Repertoire zu arbeiten und es dann ab Donnerstag in den großen Konzerten zu präsentieren. Das ist, wenn man sich in diesem Betrieb, wenn man da nicht so vertraut damit ist, vielleicht eine doch sehr kurze Zeitspanne, aber das ist ganz normal. Das ist auch bei anderen Orchestern so. Das muss dann einfach von Anfang an funktionieren, ja, das ist ganz klar, ja.
0: Nun haben Sie gesagt, das Programm dieser Woche ist ein Solitär, also besondere Werke, die für sich stehen, auch im Jahresprogramm vielleicht. Korrespondieren die auch miteinander? Gibt es da eine Verbindung?
1: Ja, also ich liebe ja solche Programme. Wie der Faden genau aussieht, kann ich Ihnen im Moment gerade noch gar nicht sagen. Ich sagte ja eben, dass das Programm eigentlich nicht erstmal auf dem Papier konzipiert wurde mit großen Verbindungslinien, die man sich da gedacht hat, sondern das sind 2 Hauptwerke, das kann man ja sagen, die wir zusammengebunden haben. Ja, 2 Werke, die auch vielleicht für einen Nationalstil verschiedener Länder stehen, das finnische Repertoire und auch das französische. Wie das am Abend zusammengehen wird, wird man sehen. Ich hoffe, dass es aufgeht. Es sind 2 wunderbare Stücke, muss man natürlich dazu sagen, die auch für sich jedes sicher seine Wirkung entfalten wird. Aber es ist jetzt nicht so, dass Sibelius Frank besonders gut kannte oder dass ein Vorbild für ihn war oder dass er sich durch die französische Musik hat in besonderer Weise inspirieren lassen. Das kann man in diesem Falle nicht sagen. Es sind 2 Werke aus derselben Epoche, Romantik, Spätromantik, wenn man so möchte. Und ich glaube, es sind auch beides Werke, das ist vielleicht doch etwas, was diese Musik vereint, die eine sehr große Spannbreite abdecken von doch sehr intimen Momenten bis hin zu sehr energischen Ausbrüchen. Ich bin gespannt, wie es funktioniert. Es hängt ja auch immer von den Interpreten ab. Und das ist auch ganz interessant, weil Sie eben die Frage stellten, wie ein solches Programm zustande kommt. Ja, es gibt auch häufig Programme, wo ich ein Programm zusammenstelle und es dann einem Dirigenten und Solisten anbiete. Wobei ich oft im Hinterkopf auch schon habe, was die Stärken eines Künstlers sind oder vielleicht auch Vorlieben. Also es gibt bestimmte Sachen, die für einige Dirigenten, Dirigentinnen besser geeignet sind als für andere, das ist ganz klar. Und das spielt natürlich bei der Konzeption schon eine Rolle. Aber letztendlich ist es ja immer wichtig, auch im Hinterkopf zu haben, wo die Stärken und auch Vorlieben liegen. Denn ich bin am Abend nicht auf der Bühne. Das müssen die Künstler umsetzen. Und in diesem Fall sind es wirklich 2 Wunschstücke dieser beiden Künstler, ja, die sie hoffentlich auch gut umsetzen werden.
0: Also da treffen 2 nationale Schulen ja irgendwie aufeinander, 2 ganz unterschiedliche Stile auch. Kann man sagen, der Kontrast ist auch so eines der wichtigen Momente bei der Planung, also die Abwechslung im Programm?
1: Ich glaube, dass das sehr wichtig ist. Es gibt ja manchmal so Programme, die so sehr einheitlich sind, wo man sagt, okay, das ist ganz wunderbar, die Stücke beziehen sich alle aufeinander, vielleicht sogar direkt das, was zitiert wird oder ein Stück unter dem Einfluss eines anderen Stückes entstanden ist. Da ist immer ein bisschen die Gefahr, dass die Stücke dann auch sehr ähnlich sein können und dass das am Abend in der Umsetzung, wenn man im Saal drin sitzt, vielleicht gar nicht so spannend ist, wie es auf dem Papier aussieht. Deswegen ist das Moment des Kontrastes wirklich sehr wichtig für die Programmplanung. Deswegen kann man manchmal auch Dinge nebeneinander stellen oder vielleicht auch durch eine Pause trennen, wie das hier der Fall ist, die eigentlich auf den ersten Blick gar nichts miteinander zu tun haben, aber vielleicht trotzdem im Gesamterlebnis doch ein rundes Bild ergeben.
0: Und ein sehr klangschönes und reizvolles dazu. Also 2 großartige Werke in dieser Woche. Wir haben darüber gesprochen mit Tobias Niederschlag, dem Leiter des Konzertbüros des Gewandhausorchesters, der das Ganze geplant hat. Vielen Dank dafür. Und wenn Sie Nikolai Schepp-Snyder und Tukan Sochiev erleben wollen, es gibt noch ein paar Karten für die Konzerte. Und im Grunde genommen erleben wir ja da 2 Dirigenten auch. Das Reizvolle ist ja, dass Tukan Sochiev natürlich Dirigent ist und der Geiger ebenso. Und hier erleben wir Letzteren am Pult seines aktuellen Orchesters, des Orchestre National de Lyon, mit einem zauberhaften Werk von Henri Duparc. Und da schließt sich auch der Kreis zum Gewandhauskonzert irgendwie wieder. Henri Duparc war einer der ersten Schüler von César Franck. Aux étoiles, zu den Sternen, heißt dieses kleine symphonische Poem.

Nikolai Schöpp-Snyder am Pult seines Orchestre National de Lyon und den Os et Val von Henri Duparc. Sie hören Inside Gewandhaus im Gewandhausradio. Er war der 19. Gewandhauskapellmeister und er ist Ehrendirigent in Leipzig und ein ganz besonderer Künstler, Herbert Blomstedt. 99 Jahre ist er in diesem Jahr alt geworden, steht immer noch am Pult. Man könnte sagen, es ist ein Zeichen dafür, wie Musik jung erhält. Und Herbert Blomstedt ist auch wirklich ein besonderer Dirigent, ein akribischer Arbeiter mit Sinn für das kleinste Detail ebenso wie den ganz großen Bogen. Die Kunst des Dirigierens ist bei ihm einzigartig und so heißt auch das neue Buch des Musikwissenschaftlers Felix Tiergarten, das sich eben diesem besonderen Dirigenten widmet. Herbert Blomstedt und die Kunst des Dirigierens. Uwe Friedrich stellt uns den Band vor.

Beethoven hat er immer wieder dirigiert, wie hier die Egmont-Ouvertüre mit dem Gewandhausorchester, aber auch große Zyklen, sowohl in Leipzig als auch mit der Staatskapelle Dresden, den beiden mitteldeutschen Orchestern, denen Herbert Blomstedt sich besonders verbunden fühlt. Die Symphonien von Franz Schubert faszinieren ihn, aber auch die von Carl Nielsen oder Franz Beerwald. Werke dieser Komponisten beleuchtet der Musikwissenschaftler Felix Diergarten aus der Sicht Blomstedts, dessen Kunst des Dirigierens er in Worte zu fassen versucht. Das ist besonders in diesem Fall gar nicht leicht, denn um es mit einem Paradoxon zu sagen, Blomstedt dirigiert so unspektakulär, dass es schon wieder spektakulär ist. Der 99-Jährige war auf dem Podium nie besonders extrovertiert, besonders in seinem Altersstil beschränkt er sich aber auf ganz wenige Gesten. Ein Hinweis hier, ein Lächeln dort, ein aufmunterndes Zunicken, das reicht schon, um die Spitzenorchester, mit denen er auftritt, zum gemeinsamen Musizieren zu bringen.

Das Buch Herbert Blomstedt und die Kunst des Dirigierens beginnt etwas überraschend mit Porträts von jenen Dirigenten, die für Blomstedts Entwicklung wichtig waren und die er verehrt. Igor Markiewicz, bei dem Blomstedt einst das Dirigierhandwerk lernte, ist dabei, Mendelssohn Bartholdy, sein Vorgänger als Gewandhauskapellmeister, Arturo Toscanini und Bruno Walter. Überraschend aber, dass hier auch Wilhelm Furtwängler aufgeführt wird. Der verstand sich als durchaus selbstbewusster Nach- und Neuschöpfer der Musik, als einer, der den Partituren seinen Willen aufdrängte, also das genaue Gegenteil von Herbert Blomstedt, der am liebsten hinter den Werken verschwinden würde. Wie Blomstedt Partituren studiert und wissenschaftlich genau analysiert, macht Felix Diergarten nachvollziehbar an mehreren Beispielen mit Abbildungen von den handschriftlichen Eintragungen des Dirigenten in seinen Noten. Diergarten hat den Musiker in seiner Wohnung in Luzern sowie in Göteborg besucht und schildert die Gespräche atmosphärisch eindringlich. Dass diese Episoden im Buch sich nicht im Anekdotischen verlieren, liegt sicher auch an der skandinavisch kühlen, aber durchaus humorvollen Art Blomstedts begründet. Von der zurückhaltenden Weise des Musikers spricht Diergarten in seinem Buch von Heiterkeit, Intellekt und Inspiration.

0: Auch wenn wir Herbert Blomstedt in den letzten Jahren vor allem als Dirigenten romantischer Musik im weitesten Sinne, also im Wesentlichen der großen Symphonik des 19. Jahrhunderts erlebt haben, ist der große Fixstern in seinem Musikverständnis doch Johann Sebastian Bach. Schon als Kind war der Geigenschüler Blomstedt fasziniert von dessen Violinsonaten. Dann entdeckte er die Orgelwerke. Es eröffnete sich ihm eine ganz neue Welt. Der Sieben-Tage-Adventist kam sich vor wie im Himmel. Von nun an wollte er einen modernen und frischen Bach spielen, der nicht bloß unterhält, sondern auch eine geistliche Botschaft transportiert und dabei nicht belehrt, sondern die Zuhörer erfrischt. Niemand habe das so gekonnt wie Johann Sebastian Bach, schwärmt der sonst so reservierte Schwede. Da mag es auch eine religiös-spirituelle Verbindung geben. Schließlich glaubt Blomstedt fest an die Auferstehung. Vielleicht, so sagt der Dirigent, wird er den verehrten Komponisten Bach dann doch noch treffen und sprechen können. Im Juli ist Herbert Blomstedt 99 Jahre alt geworden. Bis vor kurzem hat er noch dirigiert. So wird dieses Buch über die Kunst des Dirigierens, über die Kunst seines Dirigierens zur Summe von Blomstedts künstlerischen Ansichten. Felix Diergarten hat keine lückenlose Biografie vorgelegt. Vielmehr erzählt er von einigen wichtigen Stationen von Blomstedts Karriere. Er hat auch keine geschlossene Analyse dessen Stils versucht, denn stilbildend in diesem Sinn war Blomstedt wohl kaum. Vielmehr ist dieses gut 160 Seiten starke Buch eine Art zerklüfteter Essay, aus dem der geneigte Leser zahlreiche Erkenntnisse ziehen kann. Der Tonfall ist angenehm suchend, niemals auftrumpfend oder besserwisserisch. Und so entspricht dieses Buch auch der Selbsteinschätzung Blomstedts, der einst über sich sagte, er wolle bescheiden, wahrhaftig und unverfälscht sein.
1: Herbert Blomstedt und die Kunst des Dirigierens, das Buch von Felix Diergarten, hier im Gewandhausradio vorgestellt von Uwe Friedrich, erschienen bei Müri Salzmann. 176 Seiten stark für 28 €. Und hier erleben wir den Maestro auch nochmal mit seltenem Repertoire, in diesem Falle dem Allegro con Brio, dem Finale aus der Sinfonie D-Dur, Opus 23 des Böhmen Jan Vaclav Voržižek.

0: Herbert Blumstedt war das am Pult des Gewandhausorchesters mit dem Finale aus der Sinfonie D-Dur Opus 23 von Jan Vaclav Voržišek. Und Sie hören Inside Gewandhaus im Gewandhausradio. Und am Schluss noch der Hinweis aufs Kammermusikkonzert am kommenden Sonntag. Da ist einmal mehr eine der ältesten Kammermusikvereinigungen des Gewandhausorchesters zu erleben, nämlich das Gewandhaus Bläserquintett. Vorgestellt wird es uns von Constanze Kittel.
1: Es ist ein sonniger Vormittag in Leipzig und so warten Ralf Götz und Katalin Kramaric vor dem Gewandhaus und stellen sich erstmal vor.
2: Ich heiße Katalin Kramaric, ich bin seit 2002 Soloflötistin im Gewandhausorchester und zeitgleich habe ich auch gleich bei dem Gewandhaus Bläserquintett angefangen zu spielen.
3: Ja, hallo, mein Name ist Ralf Götz. Ich bin seit 1983 im Gewandhausorchester und seit 1984 im Gewandhaus

0: Bläserquintett. Ich bin der Hornist des Bläserquintetts.
1: Studiert hat Ralf Götz an der Musikhochschule in Leipzig. Nach Stationen an den Theatern in Gera und im damaligen Karl-Marx-Stadt konnte er direkt zum Gewandhausorchester wechseln. Für seine Kollegin war der Weg etwas kurvenreicher.
2: Ich habe erstmal in Budapest studiert, ich bin ja Ungarin, 1,5 Jahre an der Musikhochschule und dann war ich in Salzburg, Universität Mozarteum, und dann war ich Akademistin bei der Münchner Philharmoniker 2 Jahre, dann war ich Soloflötistin der Prager Symphoniker und dann habe ich das Probespiel 2001 in Leipzig gewonnen. Da war ich gerade 25 Jahre alt.

0: Im Gewandhaus Bläserquintett zu spielen, ist für die beiden ein Ritterschlag. Denn gehört es zu den ältesten Ensemble dieser Art. Gegründet wurde es vor 130 Jahren in der Spielzeit 1896-97 unter dem damaligen Gewandhauskapellmeister Arthur Nikisch. Für Ralf Götz ist es eine Ehre, seit vielen Jahren hier mitspielen zu dürfen, aber auch ein Auftrag.
1: Man freut sich, dass man die Tradition einfach fortsetzen kann und ist eigentlich stolz auf diejenigen, die das vorher gemacht haben. Der Begriff Tradition, der wird ja oftmals sehr strapaziert. Ich bin immer der Meinung, Tradition lebt auch davon, dass man sie in der Gegenwart nährt und dass man immer was Neues bringt.
0: Und Neues und auch Zeitgenössisches hat das Gewandhaus Bläserquintett in der Vergangenheit immer wieder präsentiert. Zum Beispiel mit Uraufführungen von Werken von Siegfried Thiele, Stefan König, Bernd Franke und vielen anderen. Und bei der klassisch-romantischen Literatur stehen Werke von Antonin Reicher, Franz Danzi oder auch Jacques Ibert auf den Konzertprogrammen. Da das Repertoire für Bläserquintett begrenzt ist, hat sich vor Jahrzehnten der ehemalige Fagottist des Ensembles, Günter Weigelt, den Divertimenti von Mozart angenommen und sie für das Ensemble bearbeitet. Hier eine Aufnahme von 1928 mit Günter Weigelt und weiteren Musikern des Gewandhausbläserquintetts. Diese Bearbeitung führt das Ensemble bis heute auf. Regelmäßig ist das Bläserquintett im Gewandhaus zu erleben mit zwei Kammerkonzerten in der Spielzeit. Darüber hinaus gibt es Konzerte in ganz Deutschland oder auch im Ausland. Damit die Kammerkonzerte neben der Arbeit im Gewandhausorchester reibungslos verlaufen, braucht es ein gutes Zeitmanagement und den regelmäßigen Austausch zwischen Musikern und Musikerinnen, erzählt Ralf Götz.
1: Das Organisatorische ist eigentlich praktisch, wenn es in einer Hand liegt, dass Termine und Konzerte abgesprochen werden. Das mache ich. Und das Musikalische, das ist eigentlich wirklich demokratisch. Darüber muss man sich unterhalten.
0: Und Katalin Kramaric ergänzt.
2: Also wenn jemand ein Stück entdeckt, gehört hat, eine Aufnahme gefunden hat oder Noten, dann bringt er das zu der Probe mit, dann spielen wir das an und entscheiden wir auch gemeinsam, ob wir das spielen möchten oder nicht. Aber da sind wir ja alle fünf auch genauso berechtigt.
0: Und die fünf stehen auch ganz gern mit anderen auf der Bühne, ob mit einem Streichquartett oder, so Ralf Götz,
1: Kammermusikabende, wo ein Pianist dazukommt. Es gibt sehr schöne Stücke aus der Klassik, Mozart und Beethoven Klavierquintett.
0: Gemeinsam im Ensemble zu musizieren, das bedeutet intensive Arbeit, aber auch ganz viel Spaß, meint Ralf Götz.
1: Ich finde, es ist eine gute Mischung aus verschiedenen Generationen. Es ist wichtig, dass immer neue Kolleginnen und Kollegen nachwachsen, also junge Generationen wieder reinkommen, die was von den Älteren lernen. Die Älteren haben die Erfahrung, die Jüngeren sind fit und das ist eine Mischung, die eigentlich die Konstanz dann ausmacht.
0: Und so hofft Katalin Kramaric für die Zukunft,
2: dass es so bleibt, wie es ist. Das war immer so ein schönes Miteinander und immer konstruktive Arbeit. Und ich wünsche mir, dass es in der Zukunft auch so bleibt, auch wenn Kollegen wieder wechseln werden.

Konstanze Kittel war das mit einem Porträt des Gewandhaus-Bläserquintetts am kommenden Sonntag zu erleben im Gewandhaus im Mendelssohn-Saal 18 Uhr mit Werken von George Templeton Strong, Ludwig van Beethoven, Samuel Barber und Bohuslav Förster. Und das war Inside Gewandhaus. Ich bin André Sittner. Schön, dass Sie mit dabei waren und danke fürs Zuhören.

Die Tambourin 1 und 2 aus dem Prolog zur Oper Dardanus von Jean-Philippe Rameau. Gaëtan Jarry leitete das Ensemble Marguerite Louise. Und nach diesem hochenergetisch-tänzerischen Entree aus dem französischen Barock damit in die dänische Romantik. Aus Johann Peter Emilius Hartmanns erster Sinfonie in G-Moll Opus 17, der dritte Satz überschrieben Menuetto. Thomas Dausgaard am Pult des dänischen National Symphony Orchestra.

Selten zu vernehmen in den Konzerthäusern und auf Tonträgern die Musik des dänischen Komponisten Johann Peter Emilius Hartmann. Aus dessen erster Sinfonie G-Moll Opus 17, der dritte Satz Menuetto in der Lesart des Danish National Symphony Orchestra, Thomas Dausgaard dirigierte.

Der Sohn Wolfgang Amadeus Mozarts, Franz Xaver, zeichnet verantwortlich für die Violinsonate B-Dur Opus 7. Den dritten Satz presto daraus spielten Clarissa Bevilacqua, Violine, und Martina Consoni, Klavier. Die Violine ebenfalls ins Zentrum stellte Peter Tschaikowski mit dem Walzscherzo für Violine und Orchester C-Dur Opus 34. James Ennis wird begleitet vom Sydney Symphony Orchestra unter Wladimir Ashkenazy.

Gewandhausradio, James Ennis, der Solist in diesem Walzscherzo für Violine und Orchester C-Dur Opus 34 von Peter Tschaikowski. Wladimir Ashkenazy leitete das Sydney Symphony Orchestra. Was uns führt zu einem Werk des Briten Ralph Vaughan Williams. Der schrieb auch eine Reihe von Bühnenmusiken, wie etwa die Musik zu Richard II. Nach dem Stück von William Shakespeare. Hier eine Nummer für den dritten Akt, Szene 3, Flourish and Entrance of Richard. Martin Yates dirigiert das Royal Scottish National Orchestra.

0: Jules Massenet, die Affinität zur Vokalkunst, ein mächtiger Faktor seiner künstlerischen DNA. So schrieb der Franzose neben Opern auch zahlreiche Lieder mit Orchester. Avril est amoureux. Bariton Thomas Dollier begleitet vom Orchestre de l'Opéra Normandie Rouen.
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0: Und wir kommen zu einem weiteren französischen Opernkomponisten, Louis-Ferdinand Hérold. Als sich um 1820 für ihn die Türen für eine entsprechende Karriere erstmals öffneten, war ihm irritierenderweise daran gelegen, frühere Werke in Vergessenheit geraten zu lassen, beispielsweise seine Klavierkonzerte. Umso erfreulicher, dass einige Interpreten von heute sich zu diesen Werken entschieden bekennen. Jean-Frédéric Neuburger und die Sinfonia Varsovia unter Hervé Niquet mit dem Konzert Nummer 4 e-Moll.

Jean-Frédéric Neuburger, der Solist im Klavierkonzert Nummer 4 e-Moll von Louis-Ferdinand Hérold. Hervé Niquet am Pult der Sinfonia Varsovia. Die heimische Folklore für den Norweger Edvard Grieg war sie stete Inspirationsquelle. Und es gelang ihm auf eindrückliche Weise, die einschlägigen Melodien zu integrieren, beispielsweise in seine sinfonischen Werke. Idealtypische Beispiele: die 4 sinfonischen Tänze Opus 64. Nimm Jaravi und das Göteborg-Sinfonieorchester mit dem 3. Tanz daraus, überschrieben Allegro Giocoso.

Kein geringerer als der Kollege Johan Svendsen hatte sie 1899 in Kopenhagen uraufgeführt, die symphonischen Tänze Opus 64 von Edvard Grieg. Neeme Järvi dirigierte das Göteborg-Sinfonieorchester. Sie empfangen gewandt

Chaosradio, und die folgende Sonata D-Dur aus dem englischen Barock stammt von einem bis heute unbekannten Meister. The Parley of Instruments musiziert unter Roy Goodman.

0: Die historisch informierte Spielweise in vorzüglicher Manier präsentiert vom englischen Ensemble The Parley of Instruments unter Roy Goodman. Wir hörten die Sonata D-Dur eines unbekannten englischen Komponisten und damit in die finale Runde dieser Stunde.
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Die Moritat von Mackie Messer aus der kleinen Drei-Groschen-Musik von Kurt Weil. Dieser Song transkribiert für Klavier von Florian Noack. Zu finden diese Nummer auf Noacks Album Tales of the Jazz Age. Und zu den Komponisten, die es noch zu entdecken gilt, gehört fraglos der Brite William Smethurgill, ein Zeitgenosse Mozarts. Zu dessen wichtigsten Werken zählen die 6 Ouvertüren-Sinfonien Opus 5 und 7 Klavierkonzerte. Aus der Ouvertüre Opus 5 Nummer 4 S-Dur, der erste Satz Allegro. Douglas Bostock dirigiert das Südwestdeutsche Kammerorchester Pforzheim.

William Smethurgell, das Allegro aus der Ouvertüre Opus 5 Nummer 4 in S-Dur. Douglas Bostock am Pult des Südwestdeutschen Kammerorchesters Pforzheim. Gewandhausradio, das Werk des Spaniers Joaquin Rodrigo, ist überschaubar und kennt drei Höhepunkte. Das Concierto de Aranjuez, die Fantasia para un Gentilhombre und das Concierto Madrigal. Aus letzterem der siebte Satz Fandango, eine Aufnahme mit Narciso Jeppes und Gottlieb Mondon Gitarren und dem Philharmonia Orchestra unter García Navarro.

0: Concierto Madrigal für zwei Gitarren und Orchester von Joaquin Rodrigo. Der siebte Satz Fandango, daraus gegeben von Narciso Jeppes und Gottlieb Mondon, begleitet vom Philharmonia Orchestra, Dirigent García Navarro.
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0: Auf der Agenda ein weiteres Doppelkonzert, in diesem Fall von Antonio Vivaldi. Dessen Concerto für zwei Trompeten, Streicher und Basso Continuo C-Dur, jetzt mit den Solisten Benjamin Raymond und Marianne Boisse. Mathieu Lussier leitet das Ensemble Les Violons du Roi.

Konzert für zwei Trompeten, Streicher und Basso Continuo in C-Dur von Antonio Vivaldi. Wir brachten eine Aufnahme mit den Solisten Benjamin Raymond und Marianne Boisse. Das kanadische Ensemble Les Violons du Roi musizierte unter der Leitung von Mathieu Lussier. Gewandhausradio aus den böhmischen Liedern und Tänzen von Jaromir Weinberger im Folgenden die Nummer 5. Karl-Heinz Steffens am Pult der Deutschen Staatsphilharmonie Rheinland-Pfalz.

Jaromír Weinberger, der tschechische Komponist, studierte unter anderem in Leipzig am dortigen Konservatorium in der Kompositionsklasse von Max Reger. Sein mit Abstand erfolgreichstes Werk, die Oper Schwander, der Dudelsackpfeifer, die in den ersten Jahren nach der Uraufführung rund 2000 Aufführungen erlebte. Wir hörten die Nummer 5 aus Weinbergers böhmischen Liedern und Tänzen. Karl-Heinz Steffens dirigierte die Deutsche Staatsphilharmonie Rheinland-Pfalz.

0: Franz Schubert, der Marsch pour enfants G-Dur, Deutschverzeichnis 928, gegeben vom Geisterduo.
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0: Der belgische Cellist und Komponist François Servais gehörte zu den namhaftesten Musikern seiner Zeit. Sein Beiname: der Paganini des Violoncellos. Geschätzt unter anderem von führenden Komponisten wie Hector Berlioz, bereiste er als gefragter Virtuose ganz Europa. Angeblich gab er rund 10.000 Konzerte, die ihn bis nach Russland führten. Eine Prinzessin schenkte ihm dort ein Stradivari-Cello. Aus Servais' Cello-Konzert H-Moll Opus 5, jetzt der Finalsatz Allegro. Didi Poskin wird begleitet vom KBS Symphony Orchestra unter Patrick Davin.

François Servais, das Konzert für Violoncello und Orchester H-Moll, Opus 5, der dritte Satz, Allegro. Patrick Davin leitete das KBS Symphony Orchestra, verortet in Südkorea. Gewandhausradio, er starb bereits kurz vor seinem 20. Geburtstag, Diagnose Tuberkulose. Der spanische oder genauer gesagt der baskische Komponist und Geiger Juan Crisóstomo de Arriaga. Das war 1826, alsbald geriet er in Vergessenheit. Heute zählen seine Werke zum nationalen Erbe. Bekanntheit erlangten insbesondere seine Streichquartette, seine Kirchenmusik, Ouvertüren und eine Sinfonie. Aus letzterer, der Sinfonie für großes Orchester D-Moll, der dritte Satz, Minuetto, Allegro, Trio, Da Capo al Minuetto. Juan Jimena am Pult der BBC Philharmonic.

0: Juan Crisóstomo de Arriaga, der dritte Satz Minuetto, Allegro, Trio, da capo al Minuetto aus der Sinfonie für großes Orchester D-Moll. Juan Jomena dirigierte das BBC Philharmonic Orchestra.
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0: Nach Italien mit Musik des Organisten und Cembalisten Antonio Valente. Das Ensemble Hesperion 20, heute Hesperion 21, mit einer Gallarda Napolitana.

Gewandhausradio, Gallarda Napolitana, das Ensemble Hesperion 20 unter Leitung von Jordi Savall mit einem Tanz von Antonio Valente. Komponist und Pianist Ferdinand Ries führte ein außerordentlich bewegtes Leben mit Stationen in Bonn, München, Wien, Paris, London, St. Petersburg und Frankfurt. Als Schüler Beethovens fungierte er später als dessen Privatsekretär. Im Sommer 1804 debütierte er überdies als Pianist mit Beethovens drittem Klavierkonzert in Wien. Als Komponist reüssierte Ries insbesondere mit eigenen Konzerten wie etwa dem Concerto Pastoral D-Dur Opus 120. Hören wir den Finalsatz Allegro mit Christopher Hinterhuber, begleitet vom Bournemouth Symphony Orchestra unter Uwe Grott.

0: Concerto Pastoral D-Dur Opus 120 von Ferdinand Ries. Der dritte Satz Allegro in der Lesart von Christopher Hinterhuber und dem Bournemouth Symphony Orchestra, Dirigent Uwe Grott.
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Christian Poltera, Violoncello und Ronald Brautiger am Klavier mit dem zweiten Satz Allegretto Scherzando aus der Sonate Nummer 2 D-Moll Opus 58 von Felix Mendelssohn Bartholdy. Gewandhausradio Scaramuccia, so überschrieb Nicola Matthais die folgende Komposition aus dem ersten Buch seiner Airs for the Violin. Ophélie Gaillard wird begleitet vom Ensemble Pulcinella Orchestra.

0: Nicola Mattais Scaramuccia, eine Aufnahme mit Cellistin Ophélie Gaillard und dem Ensemble Pulcinella Orchestra. 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
0: 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Eine weitere Ausgabe von Im Fokus Gewandhausorchester und Ensemble steht an. Die folgende Stunde ganz im Zeichen der Musik von Felix Mendelssohn Bartholdy. Auf der Agenda zum einen dessen Streichquartett E-Moll Opus 44 Nummer 2, zum anderen dem Klavierkonzert Nummer 2 in D-Moll Opus 40. Beginnen wir mit Mendelssohns Streichquartett E-Moll Opus 44 Nummer 2. Das Werk, wie auch zwei weitere Quartette Opus 44, entstanden in den ersten Jahren von Mendelssohns Tätigkeit als Gewandhauskapellmeister. Im Herbst 1837 kam es erfolgreich in Leipzig zur Uraufführung. Hören Sie das Werk in einer Einspielung des Gewandhausquartett aus dem Jahr 2008.

Das Gewandhausquartett mit dem Streichquartett E-Moll Opus 44 Nummer 2 von Felix Mendelssohn Bartholdy. Die Sendung im Fokus Gewandhausorchester und Ensembles, auch im Folgenden mit Musik von Mendelssohn. Ebenfalls im Jahr 1837 schrieb der Komponist anlässlich des Musikfestes in Birmingham sein Klavierkonzert Nummer 2 D-Moll Opus 40. Bei der Uraufführung im Spätsommer desselben Jahres übernahm Mendelssohn selbst den Solopart. Bei Gewandhausradio nun eine Aufnahme mit Jean-Yves Thibaudet, begleitet vom Gewandhausorchester unter Herbert Blomstedt.

Jean-Yves Thibaudet, der Solist im Klavierkonzert Nummer 2 D-Moll Opus 40 von Felix Mendelssohn Bartholdy. Herbert Blomstedt dirigierte das Gewandhausorchester Leipzig. Im Rahmen der Einspielung an der Seite des Orchesters entstanden auch Soloaufnahmen mit dem französischen Pianisten. Hier ist das Rondo Capriccioso Opus 14 von Mendelssohn.

0: Gewandhausradio mit dem Rondo Capriccioso Opus 14 von Felix Mendelssohn Bartholdy. Es spielte Jean-Yves Thibaudet. Und soweit denn auch die Sendung im Fokus Gewandhausorchester und Ensembles. Wir danken für Ihr Interesse.
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Ein rumänischer Volkstanz von Béla Bartók in einer Bearbeitung für Violine und Orchester. Siyong Wang wurde begleitet vom Ensemble IPOC. Gewandhausradio. Weiter mit dem Prälude C-Moll aus dem zweiten Buch des wohltemperierten Klaviers von Johann Sebastian Bach. Wir hören Erwarb Poplocker.

0: Die polnische Pianistin Ewa Poplocka spielte das Prälude C-Moll aus dem zweiten Buch von Bachs wohltemperierten Klavier. Vor allem in Deutschland gilt es, diese brillante, handwerklich hochversierte Gestalterin Poplocka noch zu entdecken. Dafür stehen Konzerte weltweit und bislang über 50 Einspielungen.
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0: Von Bach zu Mendelssohn, stilistisch ein relativ weiter Weg, ideell jedoch, wie wir wissen, ein Katzensprung. Denn zwar viele der nachfolgenden Komponisten schätzten, ja verehrten Bach, aber kaum einer mit der beispiellosen Empathie Mendelssohns. Edward Gardiner und das City of Birmingham Symphony Orchestra mit dem Scherzo aus der Schauspielmusik Opus 61 zu Shakespeares Sommernachtstraum.

Ein Sommernachtstraum, Opus 61. Die Schauspielmusik zur gleichnamigen Shakespeare-Komödie schrieb Felix Mendelssohn-Bartholdy, inspiriert von der Lektüre im Sommer 1826 mit 17 Jahren. Das Scherzo daraus in einer Aufnahme mit dem City of Birmingham Symphony Orchestra unter Edward Gardner. Der Brite hat bereits die meisten Werke des Komponisten am Pult unterschiedlicher Orchester und Solisten für das Label Chandes eingespielt.

0: Karl Reinecke, neben seinen zahllosen Verpflichtungen als Gewandhauskapellmeister, als Professor am Leipziger Konservatorium und reisender Klaviervirtuose und Dirigent, fand er überdies Zeit, um zu komponieren. Wir brachten den dritten Satz Finale Moderato aus dem Flötenkonzert Opus 283 des Meisters. Alexander Liebreich dirigierte das Radiosinfonieorchester Stuttgart des SWR.
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0: Immer ein wenig im Schatten der deutschen, französischen und italienischen Komponisten stand der englische Barockgrande William Boyce. Dabei steht sein Werk dem der Kollegen vom Kontinent allenfalls im Umfang nach. Hier ist Boyce Symphonie Nummer 4 in F-Dur, gegeben von der Academy of Ancient Music unter Christopher Hogwood.

William Boyce, die Sinfonie Nummer 4 F-Dur in der Lesart von Christopher Hogwood und der Academy of Ancient Music. Was uns führt zu lauten Musik von Josefo Guami und Lodovico Grossi da Viadana. Das Lautenquartett Mailand musiziert.

0: Quartetto di Liuti da Milano. Vergleichbare Ensembles existieren weltweit kaum. Was nicht unbedingt nachvollziehbar ist, entfaltet sich der reiche Farbenkosmos des Instrumentes doch potenziert in dieser Konstellation. Wir hörten Lautenpiecen von Giuseppe Guami und Lodovico Grossi da Viadana.
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0: Marie-Antoinette von Österreich-Lothringen, die Gattin Ludwig des 16. und somit fast zwei Jahrzehnte Königin von Frankreich, zeigte ein außerordentliches Faible für die Harfe und widmete sich überdies dem Klavierspiel. Besonders aber die Harfe erfuhr am Hofe durch Marie-Antoinettes Passion erhöhte Aufmerksamkeit. So machte vor allem ihr Lehrer Johann David Hermann auch als Komponist von drei Harfenkonzerten von sich reden. Die sind heute weitgehend vergessen. Umso verdienstvoller die vorliegende Einspielung des ersten Konzertes in F-Dur Opus 9 mit Xavier de Maistre und dem Ensemble Les Arts Florissantes unter William Christie. Die Satzüberschriften Allegro und Rondo.

Xavier de Maistre, der Solist im Harfenkonzert Nummer 1 in F-Dur Opus 9 von Johann David Herrmann. Er wurde begleitet von Lézard Florissant unter William Christie. 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

0: Edvard Grieg. Zu seinen bekannteren Werken zählt die Schauspielmusik zu Sigurd Jorsalfa. Einzelne Orchesterstücke daraus werden gelegentlich für Einspielungen zu Suiten arrangiert oder als Solitär behandelt. Sie hörten das Prälude zu Im Königssaal. Maurice Abravanel dirigierte das Utah Symphony Orchestra.
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0: Zu Frédéric Chopin. Spätestens seit dem Gewinn des Chopin-Wettbewerbs in Warschau im Jahr 2010 gehört die russische Pianistin Juliana Avdeeva zu den führenden Interpretinnen dessen Werke. Was sich zeigt im Besonderen auch entlang Avdeevas Album Voyage, das ausschließlich Piecen des Polen gewidmet ist. Hier das Nocturne Nummer 1 in H-Dur, Opus 62.

Georg Philipp Telemann aus der Ouvertüre C-Dur, Werkeverzeichnis 55, dieser zweite Satz, Alkinat. Trevor Pinnock leitete The English Concert. Gewandhaus Radio, auf der Agenda Oper ohne Worte. J'ai perdu mon Eurydice, die Arie des Orfeo aus Christoph Willibald Glucks Orfeo et Eurydice, hier in einer Bearbeitung für Horn- und Kammerensemble. Felix Glieser wird begleitet von den Charts Chamber Artists.

0: Orfeo et Euridice. Die Arie des Orfeo, J'ai perdu mon Euridice aus Glucks Oper, in einer Bearbeitung für Horn- und Kammerensemble, gegeben von Felix Klieser und den Charts Chamber Artists.
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0: Dirigent Michael Pletnyov hat einige Nummern aus Peter Tschaikowskis Ballett Schwanensee zu einer Suite arrangiert. Daraus der zweite Satz Moderato. Pletnyov am Pult des Rachmaninov International Orchestra.

Michael Pletnyov, der in der Schweiz ansässige Pianist und Dirigent, gründete 2022 mit Musikerinnen und Musikern aus Russland, der Slowakei, Österreich und der Ukraine das Rachmaninov International Orchestra. Wir hörten das Orchester mit dem zweiten Satz einer von Pletnyov zusammengestellten Suite aus Tschaikowskis Ballett Schwansee. Damit zu Felix Mendelssohn Bartholdy und dessen Klavierkonzert Nummer 1 in G-Moll Opus 25. Isata Kenny Mason wird begleitet von den London Mozart Players unter Jonathan Bloxham.

0: Isatta Kenny Mason, die Solistin im Konzert für Klavier und Orchester Nummer 1 G-Moll von Felix Mendelssohn Bartholdy. Jonathan Bloxham dirigierte die London Mozart Players.
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Selten zu hören, die Bläserdivertiment, die von Wolfgang Amadeus Mozart weder im Konzertsaal noch auf Einspielungen. Bereits aus den 1980er Jahren diese Aufnahme mit den Amadeus Winds. Aus dem Divertimento F-Dur der Kopfsatz Allegro Spiritoso. Die Amadeus Winds auf Originalinstrumenten. Weitaus weniger bekannt ist und war Mozart-Zeitgenosse Theodor von Schacht, der leitende Positionen in Regensburg unter anderem am Hofe der Turn- und Taxis bekleidete und neben Sinfonien und Konzerten auch weltliche und geistliche Vokalwerke schuf. Das Evergreen Symphony Orchestra unter Gernot Schmalfuß mit dem Finalsatz Allegro Vivace aus von Schachts Sinfonia G-Dur.

0: Theodor von Schacht, die Sinfonia G-Dur, der Finalsatz Allegro Vivace. Das Evergreen Symphony Orchestra musizierte unter der Leitung von Gernot Schmalfuß. Das Orchester übrigens Anfang der 2000er Jahre in Taiwan mithilfe einer Stiftung gegründet, mit dem Ziel, Nachwuchsmusiker zu unterstützen.
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0: Antonio Vivaldi, das Violinkonzert E-Moll, Werkeverzeichnis 273. Ottavio D'Antone leitet die Accademia Bizantina. Solist Alessandro Tampieri.

Gewandhausradio, das Violinkonzert E-Moll, Werkeverzeichnis 273 von Antonio Vivaldi. Alessandro Tampieri wurde begleitet von der Accademia Bizantina unter Ottavio D'Antone.

Max Bruch, ein schwedischer Tanz, Opus 63. Werner Andreas Albert am Pult der Deutschen Radiophilharmonie. Ja, der in Köln geborene Komponist mit großer Passion für die skandinavische Musik, was insbesondere heißt für die Volksmusik der nordischen Länder. Gewandhausradio nach Finnland mit einem der populärsten Werke von Jean Sibelius. Die Karelia Suite Opus 11 gehört zu den frühesten Werken des Komponisten, der Zeit seines Lebens eine besondere Nähe zur Region Karelien zeigte. Alla Marcia, die Nummer 3 aus dieser Suite. Susanna Melki leitet das Helsinki Philharmonic Orchestra.

0: Jean Sibelius, Alla Marcia, ein Satz aus der Karelia Suite Opus 11. Susanna Melki leitete das Helsinki Philharmonic Orchestra.
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0: La Suave Melodia und Su Corrente. Zwei Nummern aus dem Buch der Canzone von Andrea Falconieri. Der Lautenist, Sänger und Komponist, in Neapel geboren, am Hofe des Herzogs von Parma ausgebildet, schließlich in führenden Positionen an diversen Adelshöfen des Landes. Doch gleich, wo er sich aufhielt, er verstand sich stets als stolzer Neapolitaner. Neapel, einem der Zentren der Renaissance- und Barockmusik in Italien, ist auch das gleichnamige Album der französischen Cellistin Ophélie Gaillard gewidmet, Napoli. Wir hörten sie an der Seite des Pulcinella Orchestra.
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0: Besonders als Opernkomponist und Rivale Händels in London erlangte der Venezianer Giovanni Battista Piketty zu seiner Zeit Berühmtheit. Luisa Imorde hier mit dessen Sonata C-Moll. Die Sätze Allegro Manon Presto, Moderato und Presto.

Luisa in Morde spielte die Sonata C-Moll von Giovanni Battista Piketty. Gewandhausradio, zu den stilbildenden englischen Neoromantikern zählt fraglos George Butterworth. Mit nur 31 Jahren fiel der Komponist im Ersten Weltkrieg in Frankreich. Ähnlich wie sein Freund Vaughan Williams liebte Butterworth die Natur und die Landschaften der britischen Inseln. The Banks of Green Willow, Grand Llewellyn, am Pult des Royal Liverpool Philharmonic Orchestra.

The Banks of Green Willow, das Royal Liverpool Philharmonic Orchestra unter Grant Llewellyn mit diesem Werk des Briten George Butterworth. Nach Irland damit, in die kleine Ortschaft Shanagolden im County Limerick. Der gleichnamige Song ist eines der bekanntesten Traditionals des Landes, hundertfach bearbeitet von Jazz, von Folkmusikern und klassischen Komponisten. Die folgende Version für Klaviersolo besorgte US-Pianist Keith Jarrett. Wir hören die französisch-sri-lankische Pianistin Shani Di Luca.

Sie stehen für Schlichtheit wie Komplexität, für Tiefe und Anmut, die Lieder von Franz Schubert. Kaum einer der wichtigen Sängerinnen und Sänger kann sich ihnen entziehen. Und warum sollten sich Countertenöre da ausnehmen? Philippe Jaroussky begleitet von Jérôme Ducrot mit Schuberts Litanei auf das Fest aller Seelen. Der Text stammt von Johann Georg Jacobi. Bruno Maderna, als Komponist war er Teil der europäischen Avantgarde. Privat zeigte er sich als leidenschaftlicher Apologet der Renaissance und Barockmusik. So bearbeitete Maderna so manches Werk, beispielsweise von Landsleuten wie Frescobaldi, Legrenzi, Gabrieli oder Viadana für Kammerorchester, nicht zuletzt, um sie heutigen Ohren zugänglicher zu machen. Hören Sie Tre Pezzi für Kammerorchester von Girolamo Frescobaldi. Dennis Russell Davis dirigiert das Orchestra della Svizzera Italiana.

Trepezzi von Girolamo Frescobaldi in der Bearbeitung für Kammerorchester von Bruno Maderna. Dennis Russell Davis leitete das Orchestra della Svizzera Italiana.

Johann Friedrich Fasch, das Konzert D-Moll für Oboe, Violine, Streicher und Basso Continuo. Das Ensemble Il Gardellino musizierte.

Johann Sebastian Bach in neuem Gewand. Die Sinfonia Nummer 15 H-Moll, Werkeverzeichnis 801 des Barockmeisters, bearbeitet für Klarinette, Kontrabass und Klavier. Wir hörten Martin Fröst, Sébastien Dubé und Roland Pöntin. Vor uns liegt eine Stunde mit Werken von unter anderem Marc-Antoine Charpentier, Felix Mendelssohn-Bartholdy, Orlando Gibbons, Alexander Skriabin, Georg Muffat und Antonín Dvořák.

Sol Gabetta, die Solistin bei diesem Rondo für Violoncello und Orchester G-Moll Opus 94 von Antonín Dvořák. Sie wurde begleitet vom Danish National Symphony Orchestra unter Mario Venzago. Gewandhausradio nehmen wir die italienische Spätrenaissance in den Fokus mit einem lauten Stück des Sängers und Komponisten Giovanni Giacomo Gastoldi. Zuletzt war er Kapellmeister in Mantua, wo er 1609 starb. Lo Segnato, eine Aufnahme mit dem lauten Quartett Mailand.

0: Mezzosopranistin Léa Desondré, begleitet von Thomas Danfort, laute mit Marc-Antoine Charpentiers Auprès du Feu, L'Enfer, L'Amour.
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Felix Mendelssohn Bartholdy, der zweite Satz Andante con moto aus dessen vierter Sinfonie in A-Dur, der sogenannten italienischen. Edward Gardner dirigierte das City of Birmingham Symphony Orchestra. Gewandhausradio, auf ihrem Album Reformation widmet sich die junge britische Pianistin Mischka Rushdie-Moomen Tastenwerken von William Byrd, John Bull, Jan Peterson Zweling und Orlando Gibbons. Welcome home, so überschrieb Gibbons folgende Masque.

0: Welcome Home, eine Mask von Orlando Gibbons, gegeben von Mischka Rushdie Momen. Zu finden auf der CD Reformation.
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0: Das Klavierkonzert Opus 20 von Alexander Skriabin ist schwierig zu verorten. Viele rücken es in die Nähe der Chopin'schen Klangwelten, andere vergleichen es mit Rachmaninows Konzerten. Wie auch immer, betrachtet man allein Skriabins reiches, abgeschattetes Kolorierungsspektrum, spürt man den klanglichen Zwischenwelten des Werkes nach, die oszillieren zwischen Licht und Dunkelheit, Chaos und Ordnung, Ekstase und Schmerz, dann scheint es, der Russe lasse die beiden Kollegen in puncto Farbpotenziale deutlich hinter sich. Hören wir das eher selten eingespielte Konzert in der Lesart von Jewgeni Sudbin. Andrew Litton leitet das Bergen Philharmonic Orchestra.

0: Alexander Skriabin, das Klavierkonzert Fis-Moll Opus 20. Solist Jewgeni Sudbin wurde begleitet vom Bergen Philharmonic Orchestra. Am Pult Andrew Litten.
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0: Georg Muffat. Sein Lebensweg führte aus Savoyen über Paris, das Elsass und Bayern nach Salzburg, schließlich nach Passau. Während zahlloser Reisen durch europäische Metropolen machte er sich mit den landesüblichen Stilistiken vertraut, die er dann in seinen Werken stilvoll zu amalgamieren wusste. So etwa in der Sonata 4 aus der Sammlung Armonico Tributo. Das Concerto Kopenhagen musiziert unter der Leitung von Lars Ulrik Mortensen.

Georg Muffat, Armonico Tributo aus der Werkesammlung des deutsch-französischen Komponisten, die Sonata 4. Es spielte Concerto Kopenhagen unter Lars Ulrik Mortensen.

Eine Ciaconna des italienischen Barockmeisters Giulio de Ruvo. Der komponierte nicht nur, sondern reüssierte ebenso als erfolgreicher Cellist. Nach einschlägigen Quellen hörte er die soeben verklungene Ciaconna auf den Straßen Neapels, schrieb sie nieder und formte sie nach eigenen Vorstellungen für sein Instrument um. Der improvisatorischen Möglichkeiten sind und waren dabei kaum Grenzen gesetzt. Ein Umstand, den die französische Cellistin Anna Salzenstein nach dem Notenfund umgehend in Emphase versetzte, sodass sie das Stück aufnahm in ihr Album E il Violoncello Suono, das die italienische Cello-Literatur des Barock umkreist. An ihrer Seite während der Einspielung Granden der französischen alte Musikszene wie Justin Taylor, Thibaut Roussel und Théotime Langlois de Swart. Die CD ein Ereignis, da sie neben höchster spieltechnischer Raffinesse und Varianz Nuancen des Notentextes in selten gehörter Dimension auszuloten weiß und geprägt ist zudem von solitärer Leichthändigkeit und Flow.

La Fiorentina, Lautenmusik von Lodovico da Viadana. Das Mailänder Lautenquartett musizierte und damit eine einzigartige Formation, die die Klang-, die Farbpotenziale des Instrumentes auf natürliche Art und Weise vervielfacht und zugleich aufzufalten vermag. Den akustischen Rahmen zum CD-Projekt Vita della mia vita des Quartetto di Liuti da Milano gab die Kirche San Maria in Coronata in Bergamo. Und entlang solch zauberisch filigraner Klangvarianz gilt es einzutauchen in die fernen, von künstlerischem Überfluss aufgeladenen Welten der Renaissance, die immer wieder von Neuem fungieren als kraftvolles Korrektiv zu den sinnfreien Exzessen des Zeitgeistes. Gewandhaus Radio, bleiben wir für weitere ausgedehnte Augenblicke in der Zeit um 1600 mit der Canzone a Tre Cori von Giovanni Gabrieli.

Die Canzone a Tricori von Giovanni Gabrieli, bearbeitet von Bruno Maderna für Kammerorchester. Dennis Russell Davis am Pult des Orchestra della Svizzera Italiana. Gabrieli, der Venezianer, fungierte als Hauptorganist der Kirche San Marco und seine für damalige Zeit hochmodernen Werke, insbesondere seine Kirchenmusik, lockten zahllose der bedeutendsten Kollegen aus ganz Europa in die Lagunenstadt, allen voran Heinrich Schütz, Gabrielis berühmtesten Schüler. Bemerkenswert auch Madernas avancierte Transkriptionen von Gabrielis und anderen Werken aus der italienischen Renaissance und dem Barock nachzuhören auf der CD Now and Then, die Dennis Russell Davis und das Orchestra della Svizzera Italiana 2015 in Lugano einspielten. Ein Kosmos der Subtilitäten und der Introspektion, eine der Demut entlehnte Klangpracht, die nicht auftrumpfen, sondern transzendieren will. Unerreicht und selten aufgeführt. Um die Dialektik von Demut, Zerbrechlichkeit und klanglicher Opulenz wusste insbesondere auch, fast 300 Jahre später, Johannes Brahms. Zwischen 1880 und 1882 schrieb er sein Klaviertrio C-Dur Opus 87, ein Werk, dem er nicht so recht traute, das zumal im Freundeskreis auf manches Ressentiment stieß und nicht verstanden wurde. Aus heutiger Perspektive kaum nachvollziehbar, verhandelt das Werk doch entlang atmosphärischer Wechsel, Abgründe, Indifferenz, Licht- und Dämmerzustände, Zeit, Raum und ein breites Spektrum von Energie. Werden. Mit dem Ergebnis, dass es den Hörer wie ausgewechselt zurücklässt. Idealtypisch gelesen wurde das Werk in jüngerer Zeit vom österreichisch-französischen Trio Sora. Das Klaviertrio C-Dur Opus 87 von Johannes Brahms, der zweite Satz Andante con moto.

Andante con moto, der zweite Satz aus dem Klaviertrio C-Dur Opus 87 von Johannes Brahms. Wir hörten das Trio Sora mit Pauline Chenet, Fanny Feodorow und Angèle Legaza. Die Damen lernten sich kennen während des Studiums am Pariser Konservatoire. Für sie dieser zweite Satz, Zitat, ein Drama, das ich nicht zur Schau stellen will. Ein Jahr nach dem Trio Opus 87 beendete Brahms seine dritte Sinfonie F-Dur Opus 90, deren Entstehungshistorie im Dunkeln liegt. In seiner abgeschatteten, melancholischen Stimmung nimmt der dritte Satz der Sinfonie Bocco Allegretto die Atmosphäre des eben gehörten Triosatzes auf. Die Wiener Symphoniker unter Philipp Jordan im September 2019 live im Goldenen Saal des Wiener Musikvereins.

Die Wiener Symphoniker unter Philipp Jordan live im Wiener Musikverein mit dem dritten Satz Poco Allegretto aus der dritten Sinfonie in F-Dur Opus 90 von Johannes Brahms. Ein Live-Mitschnitt aus dem Jahr 2019, gerahmt von der außergewöhnlichen Akustik des legendären Konzerthauses, die die reich kolorierte, opulente Symphonik des Komponisten optimal abzubilden vermag. Demut, Innerlichkeit und Transparenz, das sind die zentralen Ingredienzen des gregorianischen Chorals und zahlloser nachfolgender liturgischer Chormusikwerke. Norwegische Volkslieder und die einschlägigen Vorlagen des gregorianischen Chorals fungieren als Referenzpunkte der geistlichen Werke des Norwegers Henrik Ødegaard. O filii et filiae Ødegaards geht auf einen Hymnus aus dem 15. Jahrhundert zurück. Hören wir das estnische Vokalensemble Vox Clamantis unter der Leitung von Jan Eik Tulve.

Fantasia, die Komposition von Orlando Gibbons, bearbeitet für Violoncello und Klavier von David Darling und Ketil Bjørnstad. Selten, viel zu selten, kommen sie in diesen Tagen zur Aufführung, die Instrumentalwerke englischer Virginalisten wie Gibbons und William Byrd, denn sie stehen exemplarisch für die Idee von Musik, einen organischen Klangkosmos, der in seiner transzendentalen Hermetik und Luzidität eher dem Himmlischen als den Zumutungen der Existenz verpflichtet ist. Das Glück der Depression und der rauschende Sog der Melancholie, vor allem in den Werken der englischen Renaissance, zeigen sie ihre abgeschattete Strahlkraft. Das Album Epigraphs des norwegischen Komponisten und Pianisten Ketil Bjørnstad und des US-Cellisten David Darling kreist um das Kraftzentrum des einschlägigen Repertoires. Hier ist Gewandhausradio und zu den Komponisten, die neben den sogenannten großen Namen der Historie immer noch ein Schattendasein führen, gehört fraglos der berühmteste der Söhne Johann Sebastian Bachs, Carl Philipp Emanuel. Mag sein, dass sich der Blick des Publikums zwischen Epochen wie der Vorklassik eher verschließt. Umfassend nachzuvollziehen ist die weitgehende Ignoranz gegenüber dem Komponisten nicht, denn dessen Werk ist Avantgarde. Er war ein neuerer erster Güte. Seine komplexe Musik überrascht, verwundert, irritiert und fasziniert. Mehr kann man nicht erwarten. Beispielhaft dafür stehen etwa dessen württembergische Sonaten, die seit 2023 in einer Referenzeinspielung von Keith Jarrett vorliegen. Vereint finden sich in dieser Lesart strukturelle Durchdringung, Luzidität, Flow und eine Anschlagsfinesse, die das Instrument ebenso feiert, wie sie der Aufwaltung der Farben verpflichtet ist. Keith Jarrett mit dem ersten Satz und Bocco Allegro aus der Sonate Nummer 4 B-Dur von Carl Philipp Emanuel Bach.

Karl Philipp Emanuel Bach, die Württembergische Sonate Nummer 4 B-Dur, der Kopfsatz und Bocco Allegro, gegeben von Keith Jarrett. Bemerkenswert, wie der US-amerikanische Pianist über 6 Jahrzehnte seine Karriere als genialischer, stilprägender Jazzmusiker und die des hochdekorierten Klassikinterpreten sinnstiftend zu koordinieren wusste. Im Jahr 2000 starb in Seattle mit Alan Hovhaness einer der außergewöhnlichsten amerikanischen Komponisten des 20. Jahrhunderts. Armenisch-schottischer Provenienz interessierte er sich Zeit seines Lebens für verschiedene asiatische, europäische, insbesondere aber armenische Musikkulturen und integrierte deren Idiome in eigene Klangvorstellungen. Auffallend in diesem Kontext die wiederkehrenden, repetitiven Elemente und die Affinität zu mystisch-kontemplativer Tonsprache. Hovhaness' Werke Kosmos umfasst über 500 Kompositionen, darunter 67 Sinfonien. Deutlich seinem armenischen Erbe verpflichtet, präsentiert sich Hovhaness' 1936 entstandene erste Sinfonie Exile, Opus 17, die er 1970 überarbeitete. Jarrett Swartz und die Seattle Symphony mit dem zweiten Satz der Sinfonie, überschrieben Grazioso.

aus der Sinfonie Nummer 1 Exile von Alan Hovhaness. Gerard Swartz am Pult der Seattle Symphony. Auf europäischen Bühnen noch immer selten zu vernehmen, das im besten Sinne enigmatische Werk des Amerikaners. Zu den stilprägendsten Komponisten Nordamerikas zählt der Gitarrist, Pianist und Flügelhornist Ralph Towner. Ausgebildet in Wien beim legendären Gitarrenprofessor Karl Scheidt und in Paris bei Nadia Boulanger, schuf Towner in den zurückliegenden Jahrzehnten Werke von zeitlosem Zuschnitt, die sich stilistischen Schubladen weitgehend entziehen, angesiedelt in den Grenzregionen zwischen Klassik und Jazz. Auch spieltechnisch setzte Towner unverwechselbare Maßstäbe. The Reluctant Bride.

Ralph Towner, The Reluctant Bride. Der Gitarrist schrieb die Nummer zur Aufführung eines Shakespeare-Dramas. Gewandhausradio, beschließen wir die heutige Ausgabe mit einem Werk von Antonio Bertali. Der italienische Barockmeister, ein versierter Geiger, Improvisator, Hofkapellmeister in Wien und stilprägender Komponist. Seine Bedeutung erlangte er vor allem durch sein Opernschaffen, aber ebenso durch seine Instrumentalmusik. Von eminenter violinistischer und kompositorischer Varianz Bertalis Chacona a Violino Solo. Zur bislang unerreichten Einspielung des Werkes fanden sich 1997 im schweizerischen Kloster Fischingen Violinist John Holloway, Organistin Aloysia Assenbaum und Cembalist Lars Ulrich Mortensen

Erik Satie, die Gymnopédie Nummer 3, arrangiert für Trompete und Ensemble. Alison Balsam wurde begleitet vom Guy Barker Orchestra. Zu finden das Ganze auf Balsams Album Paris aus dem Jahr 2014. Weiter mit Johann Sebastian Bach und einer Pianistenlegende. Arturo Benedetti Michelangeli bezeichnete ihn als, Zitat, einzigen anderen Pianisten. Die Rede ist von Sergio Fiorentino. Hier seine Lesart der Allemande aus der französischen Suite Nummer 5 G-Dur, Werkeverzeichnis 816 von Johann Sebastian Bach, aufgenommen 1996 in Berlin.

Tiefgründig, bar jeder Effekthascherei konsistent. Die Bach-Exegesen des italienischen Pianisten Sergio Fiorentino. Er starb 1998 und bereits ein Vierteljahrhundert nach seinem Tod beginnt sein Name völlig unangemessenerweise zu verblassen. Eine 26-CD-Box des Labels Brilliant Classics ist dem diskografischen Vermächtnis Fiorentinos gewidmet. Ein Fest der Pianokultur.

0: Der Gang zum Liebchen, Opus 48.1 von Johannes Brahms bearbeitet dieses Volkslied. Sopranistin Eva Hoffmann begleitet von Edward Rushton.
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0: Nach Frankreich. Mon cœur s'ouvre à ta voix. Die Arie aus Camille Saint-Saëns Oper Samson et Dalila im Folgenden in einer Bearbeitung für Violine und Orchester. Bomsori Kim wird begleitet von der NFM Wroclaw Philharmonic unter Giancarlo Guerrero.

Violinistin Bomsori Kim und die NFM Wroclaw Philharmonic unter Giancarlo Guerrero mit einer Arie aus der Oper Samson et Dalila von Camille Saint-Saëns. Mon cœur s'ouvre à ta voix. Die Bearbeitung besorgte Michael Roth. Gewandhausradio. Bisweilen reichen gut 3 Minuten Musik, um Hörerinnen und Hörer in andere Welten zu versetzen. Dazu gehört fraglos Claudio Monteverdis Si dolce el tormento. Während seiner Zeit als Kapellmeister in Venedig, San Marco, schuf der Italiener nicht nur Kirchenmusik, Opern, Madrigale und Balli, sondern auch hochexpressive weltliche Sologesänge wie diesen. Marco Beasley und das Ensemble Accordone.

Entrückte Klänge gerahmt von Vogelgesang bei Gewandhausradio mit dem Harfenduo Mara Galassi und Gabriella Bosio. Wir hörten ein Prélude von Philippe Jacques Meyer, was uns führt zu einer Mazurka des polnischen Komponisten Michal Bergson. Der entstammt einer bedeutenden jüdischen Warschauer Familie, studierte in Dessau und Berlin und verbrachte einen Großteil seines Lebens in Paris, London und Genf. Unter seinen 7 Kindern auch der Philosoph und Literaturnobelpreisträger Henri Bergson. Jonathan Plowright mit der Mazurka Nummer 4 Opus 1 von Michal Bergson, eingespielt für das polnische Label Dux.

0: Mazurka Opus 4 Nummer 1. Jonathan Plowright mit dieser Piece von Michael Bergson.
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0: Weiter mit einem nur allzu selten aufgeführten Werk von Felix Mendelssohn Bartholdy. Serenade und Allegro Giocoso H-Moll Opus 43. Und einmal mehr war es der britische Pianist Stephen Huff, der mit seiner Einspielung auch diese Preziose wieder auf die Agenda setzte. Lawrence Foster dirigiert das City of Birmingham Symphony Orchestra.

Stephen Huff, der Solist in Serenade und Allegro Giocoso H-Moll Opus 43 von Felix Mendelssohn Bartholdy. Lawrence Foster am Pult des City of Birmingham Symphony Orchestra.

0: seinerzeit eine erste Adresse in Sachen Mozart, Dirigent und Geiger Sándor Weg. Wir hörten den Ungarn am Pult der Camerata Academica des Mozarteums Salzburg mit dem dritten Satz Andantino aus dem Divertimento D-Dur Köchelverzeichnis 251.
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0: Ein Zeitgenosse Mozarts war der Italiener Giovanni Paisiello. Der reüssierte vor allem mit Kirchenmusik, insbesondere aber mit über 100 Opern. Da bleibt seinem Mandolinenkonzert in C-Dur fast nur der Platz als hübsche Marginalie. Wie auch immer, Alain Sariel, der Solist im ersten Satz Tempo Giusto, Michael Alexander Willens leitet die Kölner Akademie.

Giovanni Paisiello, das Mandolinenkonzert C-Dur, der erste Satz Tempo Giusto in der Lesart von Alain Sariel, begleitet von der Kölner Akademie unter Michael Alexander Willens. Gewandhausradio, begeben wir uns hinauf oder je nach Perspektive hinab ins Liebesleid, in den melancholischen Kosmos eines Jünglings, der Abschied nehmen muss, dessen Begehren von seiner Geliebten nicht erhört wird. Non pensar Clori Crudel, Komponist unbekannt. Sopranistin Claire Le Filiatre und das Ensemble Le Poème Harmonique unter Vincent Dumestre.

Non pensar Clori Crudel. Sopranistin Claire Le Filiatre begleitet vom Ensemble Le Poème Harmonique unter Vincent Demestre, Musik eines unbekannten italienischen Meisters. Jean Sibelius gehörte zu den Komponisten mit starker Affinität zur Theatermusik. Unter anderem zu Pelléas et Mélisande, dem Stück von Maurice Maeterlinck, schrieb er seine Bühnenmusik Opus 46. Daraus folgende Pastorale. Niklas Kolon leitet das Finnish Radio Symphony Orchestra.

0: Die Pastorale aus der Suite Opus 46 zu Pelléas et Mélisande von Jean Sibelius. Niklas Kollon am Pult des Finnish Radio Symphony Orchestra.
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1: Und zu diesem Konzertabend im Zeichen von drei Pianistenlegenden begrüßt sie Martin Hofmeister. Auf der Agenda bis 22.30 Uhr Konzertmitschnitte aus polnischen, österreichischen und deutschen Archiven mit Granden der Szene wie Arthur Rubinstein, Gesa Ander und Friedrich Gulder. Pianisten entsprechend, die für deutlich konträre pianistische Stile und Traditionen standen. Rubinstein starb 1982 in Genf, Ander 1976 in Zürich, Friedrich Gulder schließlich im Jahr 2000 in Steinbach am Attersee. Die Diskografie aller drei Pianisten ist immens und umfasst sämtliche Schaffensphasen. Unter den Studioaufnahmen findet sich so manche Referenz. Die Live-Mitschnitte aber zeitigen in den meisten Fällen eine spezifische Aura, die diese solitären Musikerpersönlichkeiten und ihre Kunst in besonderer Weise spiegelt. Damit zunächst zu Arthur Rubinstein. 1887 in Lodz geboren, blieb der Exilpole seiner Heimat und Geburtsstadt zeit seines Lebens eng verbunden. Zum 60. Jahrestag der Philharmonie Lodz im Mai 1975 hatte ihn die Stadt zum Jubiläumskonzert geladen. Auf dem Programm standen Frédéric Chopins F-Moll-Konzert und Beethovens 5. Opus 73. Es sollte für den damals 88-jährigen Rubinstein, der im Jahre darauf sein letztes Konzert in der Londoner Wigmore Hall geben sollte, nicht nur Triumph, sondern ein hochemotionales Ereignis werden, bei dem er noch einmal pianistische Eleganz, Kolorierungsraffinement, poetische Potenziale, solitäre Rubati, Übersicht und seinen balancierten pianistischen Aristokratismus auszuspielen wusste. Kaum der Erwähnung wert, dass Rubinstein und Chopins Werk früh zum Perfect Match avancierten. Frédéric Chopin, Konzert für Klavier und Orchester F-Moll Opus 21. Die Sätze Maestoso, Larghetto und Allegro Vivace. Arthur Rubinstein wird begleitet vom Sinfonieorchester der Philharmonie Lodz unter Henrik Zis.

Ende Mai 1975. Arthur Rubinstein gibt sein letztes Konzert in Polen. In der Philharmonie Lodz auf dem Programm stand unter anderem Frédéric Chopins F-Moll-Konzert Opus 21. An der Seite von Rubinstein das Sinfonieorchester der Philharmonie Lodz unter Henryk Cisch. Der Mitschnitt erschien beim Label des Chopin-Institutes Warschau. Gewandhausradio, die Sendung heute im Zeichen stilbildender Pianistenlegenden. Was uns führt zu Geza Ander. Der Schweizer ungarischer Provenienz ließ sich nach dem Zweiten Weltkrieg dauerhaft in Zürich nieder. Seine 35-jährige Karriere führte ihn nicht nur in die bedeutenden Konzertsäle rund um den Globus, sondern beispielsweise auch über 20 Jahre hinweg zu den Salzburger Festspielen und den internationalen Musikfestwochen Luzern. Anders stilbildende Pianistik war stets gekennzeichnet durch Texttreue, allerdings ohne die Idee, die Kategorie der Nachschöpfung aus dem Auge zu verlieren. Ander intendierte, intellektuelle Durchdringung und spirituelle Potenziale zu versöhnen, was auch bedeutet, die Balance zwischen Kontrolle und Spontaneität herzustellen. Wie er selbst bemerkte, habe er vor diesem Hintergrund das meiste in Konzerten von Wilhelm Furtwängler gelernt. Hören wir Ander in einem Mono-Live-Mitschnitt von den internationalen Musikfestwochen Luzern aus dem Jahre 1963 mit dem Klavierkonzert Nummer 1 D-Moll Opus 15 von Johannes Brahms. Bemerkenswert, wie Solist und Dirigent Karl Böhm hier symphonische Kraft und den physisch aufreibenden Klavierpart dialogisch subtil gestalten, wie sie gleichzeitig Intensität und Transparenz balancieren. Geza Ander und Karl Böhm am Pult des Philharmonia Orchestra 1963 live in Luzern.

Johannes Brahms, das Klavierkonzert Nummer 1 D-Moll Opus 15, gegeben von Gesa Ander an der Seite des Philharmonia Orchestra unter Karl Böhm. Ein Live-Mitschnitt des Schweizerischen Radios aus dem Jahr 1963 von den Internationalen Musikfestwochen Luzern. Gewandhausradio, heute mit historischen Live-Aufnahmen der Pianisten Arthur Rubinstein, Gesa Ander und Friedrich Gulda. Letzterer, der Wiener, Exzentriker und bisweilen auch Enfant terrible, pflegte, ja zelebrierte das Unkonventionelle, kümmerte sich kaum um die Usancen des Konzertbetriebs. Experimentelle Konzertformate oder Ausflüge in den Jazz unterstrichen seine Nähe zum Nonkonformen, was Gulda künstlerisch gesehen allerdings niemals ins Abseitige führte. Im Gegenteil, seine Pianistik blieb bis zuletzt State of the Art. Forcierte Motorik, höchste Transparenzwerte und die bis zur Abstraktion getriebene, glasklare, diamantene Strahlkraft des Anschlags. Denken wir etwa an seine Einspielungen von Bachs Das wohltemperierte Klavier, den Beethoven-Sonaten oder Mozart-Klavierkonzerten. Er selten zu finden in Guldas opulenter Diskografie Aufnahmen mit Werken Robert Schumanns. Umso bedeutungsvoller der Live-Mitschnitt aus dem Wiener Konzerthaus von 1956. Da spielte er, damals 26-jährig, Schumanns Konzert A-Moll Opus 54 an der Seite der Wiener Symphoniker unter Josef Keilbert. Was für eine seltene Paarung. Und schnell wird deutlich, dass Gulda das Werk zu entschlacken, zu deromantisieren sucht. Robert Schumann, Klavierkonzert A-Moll Opus 54. Die Satzüberschriften Allegro affettuoso, Intermezzo andantino grazioso und Allegro vivace.

Gewandhausradio, wir brachten das Klavierkonzert A-Moll Opus 54 von Robert Schumann. Solist Friedrich Gulda wurde in diesem Live-Mitschnitt aus dem Wiener Konzerthaus aus dem Jahr 1956 begleitet von den Wiener Symphonikern unter Josef Kalbert. Ja, seine pianistische Werf, seine forcierte, hochenergetische Spielhaltung, an der hat Gulda bis zuletzt festgehalten. Besonders signifikant zeigte sie sich entlang seiner Mozart-Exegesen. Zu den von Gulda am meisten aufgeführten Werken zählte fraglos Mozarts

Harmonika mit dem Klavierkonzert Nummer 20 D-Moll Köchelverzeichnis 466 von Wolfgang Amadeus Mozart. Die Sätze Allegro, Romanze, Allegro assai.

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Mit diesem Live-Mitschnitt aus dem Münchner Gasteig, aufgezeichnet beim Münchner Klaviersommer im Sommer 1986, ging diese Konzertsendung zu Ende. Wir brachten Aufnahmen mit den Pianisten Arthur Rubinstein, Gesa Ander und Friedrich Gulda. Zuletzt hörten wir Gulda, flankiert von den Münchner Philharmonikern, mit dem Konzert Nummer 20 D-Moll, Köchelverzeichnis 466 von Wolfgang Amadeus Mozart. Mit Dank für Ihr Interesse wünscht Ihnen Martin Hofmeister einen angenehmen Abend.

0: Die Welt der Kinder gespiegelt in Klaviermusik. Vor allem im 19. und Anfang des 20. Jahrhunderts zeigten zahllose Komponisten Interesse an diesem Sujet. Lars Vogt widmete ausgewählten Werken Thomas Larchers, Robert Schumanns und Béla Bartoks eine entsprechende CD, For Children. Darauf zu finden unter anderem diese Miniatur von Bartok aus dem Zyklus für Kinder.
1: Gewandhausradio, die Wiener Mozartbläser unter Nikolaus Harnoncourt im Folgenden mit dem vierten Satz Menuetto aus der Bläserserenade Nummer 11 in S-Dur, Köchelverzeichnis 375 von Wolfgang Amadeus Mozart.

0: Menuetto, der vierte Satz aus der Bläserserenade Nummer 11 S-Dur, Köchelverzeichnis 375 von Wolfgang Amadeus Mozart. Eine Aufnahme mit den Wiener Mozartbläsern unter Nikolaus Harnoncourt.
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0: Andrius Pusconigis, der Solist im ersten Satz Andante aus dem Konzert für Oboe, Streicher und Basso Continuo von Georg Philipp Telemann. An seiner Seite das St. Christopher Chamber Orchestra. Die Leitung lag in den Händen von Donatus Katkus.
1: 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Die Violinsonaten von Ludwig van Beethoven halten für jeden Interpreten besondere Herausforderungen bereit. Liegt doch der Schlüssel zu diesen Werken in Nuancen und Details, in Schattierungen der klanglichen Ausformung, insbesondere aber im Interplay der Instrumente. Denn es gilt, der dialogischen Anlage der Werke gerecht zu werden. Zu den Referenzeinspielungen aus jüngerer Zeit zählt fraglos die des Gesamtzyklus durch Clara Jumi Kang, Violine, und Sunwoo Kim, Klavier. Hier der dritte Satz Rondo Allegro Molto aus Beethovens Sonate S-Dur, Opus 12, 3.

0: Rondo Allegro Molto, der dritte Satz aus Beethovens Violinsonate Es-Dur Opus 12-3. Es musizierten Clara Jumi Kang und Sunwo Kim.
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0: Succurrente, Musik des Neapolitaners Andrea Falconeri. Der Lautenist, Sänger und Komponist erhielt seine Ausbildung am Hofe des Herzogs von Parma und nahm Stellungen ein an den Adelshöfen in Rom, Modena und Parma, um schließlich nach langjährigen Reisen durch Spanien und Frankreich als Lautenist der königlichen Kapelle in Neapel zu reüssieren.
1: Sie empfangen Gewandhausradio und zu den Hausgöttern der Leipziger Institution gehört selbstredend der langjährige Kapellmeister Felix Mendelssohn Bartholdy. Anliegt dessen Konzert D-Moll, bearbeitet für Flöte, Harfe und Streichorchester von Andreas Tagmann. Die Solisten Annette Mayburg und Emmanuel Cesson. Douglas Bostock dirigiert das Südwestdeutsche Kammerorchester Pforzheim.

0: Felix Mendelssohn Bartholdy, das Konzert in D-Moll in der Fassung für Flöte, Harfe und Streichorchester. Die Solisten Annette Mayburg und Emmanuel Sisson wurden begleitet vom Südwestdeutschen Kammerorchester Pforzheim unter Douglas Bostock.
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2: Und immer gut aufgehoben in der Nachbarschaft von Gewandhauskapellmeister Mendelssohn natürlich die Musik Bachs. Konrad Skolarski mit dem Prälude H-Moll, bearbeitet von Alexander Siloti.

0: Johann Sebastian Bach, das Prälude H-Moll, bearbeitet von Alexander Silotti, gegeben von einem der führenden polnischen Pianisten Konrad Skolarski.
1: Hier ist Gewandhausradio und wir bleiben beim Thema Bearbeitungen. Gustav Mahler beispielsweise verpasste den 4 Sinfonien des Kollegen Schumann ein neues Klanggewand, weil er davon überzeugt war, deren Instrumentierung optimieren zu können. Worüber man trefflich streiten kann. Wie auch immer, Mahler ermöglichte dem Publikum damit eine neue Perspektive. Und Ricardo Chailly hat sich mit dem Gewandhausorchester diesen Fassungen angenommen und sie eingespielt für das Label Decca. Das Ergebnis: Farbenpracht, Ausdrucksintensität und Transparenz. Aus Schumanns dritter Sinfonie in S-Dur, der sogenannten Rheinischen, der dritte Satz überschrieben: nicht schnell.

Franz Schubert Ständchen, die aparte Bearbeitung für Klarinette und Streichorchester, besorgte Fabian Müller. Fabio Di Cassola wurde begleitet vom Zürcher Kammerorchester.

0: Gewandhausradio mit Musik aus Henry Purcells Semi-Oper in 5 Akten The Fairy Queen. Wir hörten Jordi Savall und das von ihm ins Leben gerufene Ensemble Le Concert des Nations.
1: Johann Baptist Georg Neruda, der böhmische Geiger, Kapellmeister und Komponist, ein Mann mit starker Affinität zu Sachsen. Denn er wirkte mehr als 3 Jahrzehnte in Dresden, 20 Jahre davon in der Dresdner Hofkapelle. Und am Dresdner Hof entstand Mitte des 18. Jahrhunderts auch eines seiner erfolgreichsten Werke, das Trompetenkonzert Es-Dur. Protagonistin der folgenden Einspielung ist Alison Balsam. Für die Begleitung sorgt die Deutsche Kammerphilharmonie Bremen.

Eric Lou, der US-Amerikaner mit dem Prälude Nummer 10 Cis-Moll Opus 28 von Frédéric Chopin. Lou gewann 2018 den Leeds International Piano Wettbewerb und damit einen der drei bedeutendsten Wettbewerbe weltweit.

0: Kaum ein zweites Ensemble. Weltweit hat sich der Musik Georg Philipp Telemanns intensiver und umfänglicher verschrieben als La Stagione Frankfurt. Gemeinsam mit der Camerata Köln nahm die Formation unter der Leitung von Michael Schneider beispielsweise sämtliche Bläserkonzerte des Barockmeisters auf. Wir hörten den zweiten Satz, Widmung aus dem Concerto D-Dur für zwei Flöten, Fagott, Streicher und Basso Continuo. Die Solisten Karl Kaiser, Michael Schneider und Marita Schaar.
1: Gewandhausradio, Hofkomponist in Salzburg und Nachfolger Mozarts als Organist der Dreifaltigkeitskirche, Michael Haydn, der Bruder des berühmteren Josef, wirkte insgesamt 43 Jahre an der Salzach. Sein Schaffen umfasst rund 360 weltliche und geistliche Werke, die heute nur noch selten den Weg in Kirchen und Konzertsäle finden. Anliegt die Serenade D-Dur, daraus der achte Satz, Finale Presto. Ludwig Güttler dirigiert die Virtuosi Saxoniae.

0: Finale Presto, der achte Satz aus der Serenade D-Dur von Michael Haydn. Ludwig Güttler am Pult der Virtuosi Saxoniae.
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2: Auf der Agenda im Folgenden Peter Tschaikowskis Ballett Schwansee. Hören Sie das Philharmonia Orchestra unter Santo Matthias Rovali mit dem Tanz der Schwäne.

0: Salomon Jadasson, Komponist, Pianist, Musiktheoretiker und Pädagoge in Breslau geboren, 1902 in Leipzig gestorben. Dort, wo er ab 1848 bereits am Konservatorium unter anderem bei Ignaz Moscheles studiert hatte. Wir hörten das Jena Philharmonic Wind Ensemble unter Simon Gaudenz mit dem dritten Satz Scherzo Allegro aus Jadassons Bläserserenate Opus 104.
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2: Der US-amerikanische Pianist Keith Jarrett zählt nicht nur zu den führenden Jazzmusikern des 20. und 21. Jahrhunderts, sondern er reüssierte immer auch als bedeutender Klassikinterpret. Denken wir an die Einspielungen der Schostakowitsch-Präludien und Fugen, der württembergischen Sonaten von Karl Philipp Emanuel Bach, der Händelsuiten, der Barber- und Bartok-Klavierkonzerte oder der Goldberg-Variationen und beiden Büchern des wohltemperierten Klaviers von Johann Sebastian Bach. Mitte Ende der 90er Jahre trafen sich Jarrett und Dirigent Dennis Russell Davis überdies in Stuttgart, um mit dem Stuttgarter Kammerorchester 6 ausgewählte Mozart-Konzerte aufzunehmen. Hier ist der dritte Satz, Allegro Finale Presto, aus dem Konzert Nummer 17 G-Dur, Köchelverzeichnis 453. Keith Jarrett wird begleitet vom Stuttgarter Kammerorchester unter Dennis Russell Davis.

0: Grandioses Interplay zwischen Solist und Orchester, luzide klangsensualistische Pianistik und ein Ensemble, das die Feinstruktur des Orchesterparts filigran aufzufächern weiß. Das Ganze punktgenau zusammengehalten von Dirigent Dennis Russell Davis. Wir brachten den dritten Satz, Allegretto Finale, Presto aus dem Klavierkonzert Nummer 17 G-Dur, Köchelverzeichnis 453 von Wolfgang Amadeus Mozart.
1: Sie empfangen Gewandhausradio und mit Edvard Griegs Bühnenmusik zu Sigurd Jorsalfar bewegen wir uns in den hohen Norden. Ole Rüth dirigiert das Bergen Philharmonic Orchestra beim Matching Game, die Nummer 3 der Schauspielmusik.

0: Jesu bleibet meine Freude, der Choral aus Bachs Kantate Herz und Mund und Tat und Leben, Werkeverzeichnis 243, hier in einer Bearbeitung von François Leleu. Wir hörten den Oboisten an der Seite des Chamber Orchestra of Europe.
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2: Joseph Haydns Sinfonienkosmos. Für dessen Zeitgenossen und zahllose nachgeborene Kollegen stellte er so etwas wie ein Modell, zumal Maßstab und stete Inspirationsquelle dar. Haydns Sinfonie Nummer 26 in D-Moll trägt den Beinamen Lamentatione. Der zweite Satz Adagio, daraus mit dem Orchestre de Chambre de Lausanne unter Jesus Lopez Cobos.

Josef Haydn, die Sinfonie Nummer 26 D-Moll, Hobbogenverzeichnis 1:26, der zweite Satz Adagio in der Lesart des Orchestre de Chambre de Lausanne. Die Leitung lag in den Händen von Jesus Lopez Cobos.

0: Das Trio Parnassus mit dem dritten Satz Rondo Allegro con Brio aus dem Klaviertrio Es-Dur Opus 93 von Johann Nepomuk Hummel. Ab 1818 fungierte der Komponist als großherzoglicher Kapellmeister in Weimar, wo Goethe, der musikaffine Dichter, ihn in die Gesellschaft einführte.
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2: Noch weit vor Goethe wusste der englische Bühnenautor und Dichter William Shakespeare seine komponierenden Zeitgenossen mit seinen Werken zu inspirieren. Und selbst nach Shakespeares Tod in nachfolgenden Epochen nahmen Komponisten dessen Bühnenstücke als Vorlage für eigene Werke. Nehmen wir beispielsweise Felix Mendelssohn Bartholdys Musik zu »Ein Sommernachtstraum«. Das Scherzo daraus gelesen vom Swedish Chamber Orchestra unter Thomas Dausgaard.

0: Georg Friedrich Händel aus der Oper Amadigi di Gaula, diese Nummer Sento la Gioia, bearbeitet für Trompete und Kammerorchester von Trevor Pinnock. Die Deutsche Kammerphilharmonie Bremen begleitete Solistin Alison Balsam.
1: Im selben Jahr wie Händel, 1685, wurde auch der Neapolitaner Domenico Scarlatti geboren. Dessen Kernschaffen bilden 555 Cembalo-Sonaten, die heute allerdings mehrheitlich auf dem Konzertflügel vorgetragen und eingespielt werden. Wenigen dieser Sonaten hat sich auch die kanadische Pianolegende Glenn Gould gewidmet.

0: Domenico Scarlatti, die Sonate D-Moll, Kirkpatrick Verzeichnis 9, gegeben von Glenn Gould. Eine Aufnahme aus dem Jahr 1968.
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2: Wir bleiben in Italien mit Musik von Luigi Boccherini. Aus dessen Sinfonie A-Dur Opus 21 Nummer 6, der Finalsatz Tempo di Minuetto. Johannes Koritzki leitet die Deutsche Kammerakademie Neuss.

0: 27 Sinfonien brachte der Italiener Luigi Boccherini zu Papier. Aus der in A-Dur Opus 21 Nummer 6 brachten wir den dritten Satz Tempo di Menuetto. Am Pult der Deutschen Kammerakademie Neuss, Johannes Goritzky.
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Aus der Oper Enrico Leone von Agostino Steffani, diese RG, gegeben von den Sonatori della Giosa Marca. Wir bleiben in Italien mit Musik von Luigi Boccherini. Das Ensemble Neues Berliner Kammerorchester unter Michael Erxleben mit dem vierten Satzfinale aus der Sinfonie Nummer 13 C-Dur Opus 37 Nummer 1.